und Gewitter. Örtlich sind Unwetter möglich, dabei schwere Sturmböen. Heute im Laufe des Tages wolkig, windig, vereinzelt kurze Schauer bis 27 Grad. Morgen heiter bis wolkig bis 26 Grad.

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1: Ich bin Yves Simon. Ein schnelles Ende des Iran-Krieges gibt es, so wie es aussieht, nicht. US-Präsident Trump droht dem Iran jetzt mit einem beispiellosen Wirtschaftskrieg und er warnt auch andere Länder vor gewaltigen wirtschaftlichen Konsequenzen, falls sie den Iran unterstützen. Trotz bestehender US-Sanktionen will Trump Ölschmuggel, Geldtransfers und Tarnfirmen noch schärfer ins Visier nehmen. Hintergrund ist, dass die Verhandlungen mit dem Iran zuletzt kaum Fortschritte gemacht haben und gerade laufen auch gar keine Gespräche mehr. Die Verbraucherzentrale warnt wegen der niedrigen Gasspeicherstände und steigender Einkaufspreise vor höheren Kosten für die Haushalte im kommenden Winter. Durch den Iran-Krieg und auch die weiter blockierte Straße von Hormus sind Gas und Öl weltweit ja teuer geworden. Deutsche Speicher sind deutlich weniger gefüllt als im Vorjahr. Verbraucherschützer raten schon jetzt mal, lieber die Preise anderer Anbieter zu checken. Jedes Jahr wenden sich tausende Menschen mit einem Verdacht auf Behandlungsfehler an den medizinischen Dienst. Heute legen die Gutachter neue Zahlen auf den Tisch und schon seit Jahren zeigen diese Statistiken Behandlungsfehler. Das sind keine Einzelfälle. Claudia Wächter berichtet.
2: Der Arzt übersieht einen Knochenbruch oder Laborwerte werden vertauscht. Darf eigentlich nicht passieren, aber auch bei ihrer letzten Erhebung zählten die Gutachter rund 3700 Behandlungsfehler und oft mit krassen Folgeschäden für die Patienten. Viele starben sogar. Ein Riesenproblem ist zudem, dass die Dunkelziffer erheblich höher ist.
1: Es gibt gute Nachrichten von der Brücke Budapester Straße in Dresden. Das gesperrte Bauwerk kann ab Montag wieder freigegeben werden. Nach dem Belastungstest steht jetzt fest, die Tragfähigkeit ist unter den getroffenen Sicherungsmaßnahmen mittelfristig gegeben. Die Notstützen können erstmal für Stabilität sorgen. Eine Fahrspur je Richtung ist dann ab Montag wieder befahrbar, allerdings nur für Fahrzeuge bis 7,5 Tonnen. Die Busse der DVB bekommen von der Stadt eine Ausnahmegenehmigung. French Open-Sieger Alexander Zverev sucht weiterhin nach seiner Form. Der 29-Jährige wollte eigentlich das Masters-Turnier in Cincinnati ordentlich aufmischen und Selbstvertrauen tanken, weil ja in 10 Tagen schon die US Open starten. Das ist aber nichts geworden. Der Top-Favorit ist jetzt im Achtelfinale gegen den US-Amerikaner Tommy Paul in 3 Sätzen ausgeschieden.
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3: Tiefstemperaturen zwischen 16 und 12 Grad, verbreitet kräftiger Regen und Gewitter, örtlich sind Unwetter möglich, dabei schwere Sturmböen. Heute im Laufe des Tages wolkig, windig, vereinzelt kurze Schauer bis 27 Grad, morgen heiter bis wolkig bis 26 Grad.
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1: Ich bin Yves Simon. Heftige Unwetter haben am Abend vor allem die Mitte Deutschlands getroffen, mit umgestürzten Bäumen, vollgelaufenen Kellern und sogar einem Tornado. Den hat es in Fürstenwalde in Brandenburg gegeben. In Thüringen sind am späten Abend noch 20 wetterbedingte Einsätze gelaufen, vor allem im Süden des Landes. In Rheinland-Pfalz hat es im Kreis Mayen-Koblenz 2 Verletzte gegeben. Sie wurden von einem umstürzenden Baum getroffen und im Westerwald ist die Fassade eines Hauses davon geflogen. Aufatmen in Monschau in NRW. Seit Sonntag war ja ein Ortsteil evakuiert, jetzt aber nicht mehr die 30 betroffenen Bürgerinnen und Bürger aus verschiedenen Straßenzügen in Kalter Herberg können zurück in ihre Häuser. Das Ganze mit sofortiger Wirkung. Grund ist die sich entspannende Lage des Waldbrandes im Naturschutzgebiet Hohes Venn. Philipp Grüger von der Feuerwehr.
2: Die aktuelle Lage sieht so aus, dass wir in den Bereichen auf belgischer wie auf deutscher Seite durch unsere Messprotokolle keine Gefahrstoffe mehr nachweisen können und dadurch die Evakuierungsmaßnahme aufheben können.
1: Die Behörden hatten vermeldet, dass das Feuer jetzt eingekreist ist. Günstige Neuwagen werden in Deutschland immer mehr zur Rarität. Laut ADAC gibt es keine 35 Modelle mehr unter 20.000 Euro. Das war vor 5 Jahren noch der Fall. Jetzt sind es gerade mal noch 16 und keines davon kommt von einem deutschen Hersteller. Autos sind auch insgesamt deutlich teurer geworden. Das liegt an der vielen Technik, die verbaut ist. Das wird auch immer mehr. Entweder weil die Technik einfach von den Fahrern gefragt ist oder vorgeschrieben. Es gibt gute Nachrichten von der Brücke Budapester Straße in Dresden. Das gesperrte Bauwerk kann ab Montag wieder freigegeben werden. Nach dem Belastungstest steht jetzt fest, die Tragfähigkeit ist unter den getroffenen Sicherungsmaßnahmen mittelfristig gegeben. Die Notstützen können erstmal für Stabilität sorgen. Eine Fahrspur je Richtung ist dann ab Montag wieder befahrbar, allerdings nur für Fahrzeuge bis 7,5 Tonnen. Die Busse der DVB bekommen von der Stadt eine Ausnahmegenehmigung. Bayern-Star Jamal Musiala sorgt mit seinen 2 Zusammenbrüchen in den letzten beiden Testspielen für den FC Bayern für große Sorgen bei den Fans. Jetzt haben die Münchner bestätigt, dass sie schon länger von einer neurologischen Erkrankung bei Musiala wissen. Für den Club ist das also nichts Neues. Musiala selbst betont aber, die Krankheit ist gut behandelbar.
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1: Ich bin Yves Simon. Guten Morgen. Heftige Unwetter haben am Abend in Brandenburg, Thüringen, Rheinland-Pfalz und auch in Hessen gewütet. Zahlreiche Häuser wurden schwer beschädigt, zum Beispiel in Wetzlar. Dort sind etwa 60 Gebäude betroffen. Teilweise wurden dort ganze Dächer abgedeckt. Einige Häuser sind unbewohnbar. In Laubach, da ist ein Baum auf einen Gastank gestürzt. Hier mussten Anwohner mitten in der Nacht aus ihren Häusern und Wohnungen raus. Und im Landkreis Mayen-Koblenz, da sind zwei Menschen von einem umstürzenden Baum verletzt worden. In Brandenburg hat sogar ein Tornado gewütet. US-Präsident Trump droht dem Iran jetzt mit einem beispiellosen Wirtschaftskrieg. Das hat er auf seiner Plattform True Social geschrieben. Tina Eck berichtet für uns aus Washington.
2: Der Frust ist groß. Der Iran lässt sich nicht in die Knie zwingen und Trump gehen langsam Druck und Drohungen aus. Nun verkündet er einen gewaltigen Wirtschaftskrieg, eine ökonomische Apokalypse für den Iran. Eine verheerende Wirtschaftsoperation mit Maßnahmen historischen Ausmaßes. Vermutlich denkt er an eine Ausweitung der sowieso schon bestehenden Sanktionen und weitere drastische Wirtschaftsblockaden.
1: In Deutschland ist die Vermögensungleichheit laut einer neuen Studie leicht zurückgegangen. Die Schere zwischen Arm und Reich wächst also nicht weiter, sie schrumpft etwas. Vor allem zwischen Ost und West ist diese Schere aber immer noch riesig. Im Süden Deutschlands, da liegt das durchschnittliche Nettovermögen bei rund 440.000 Euro, im Osten knapp bei nur 170.000. Wer jetzt schon wach ist, kann es möglicherweise bestätigen. In Deutschland schlafen viele Menschen unter der Woche zu wenig. Laut einer Studie des Robert-Koch-Instituts haben 40% angegeben, nachts auf weniger als die empfohlenen 7 Stunden zu kommen. Bei Männern haben das etwa 43% gesagt. Bei den Frauen waren es nur 36%. Es gibt gute Nachrichten von der Brücke Budapester Straße in Dresden. Das gesperrte Bauwerk kann ab Montag wieder freigegeben werden. Nach dem Belastungstest steht jetzt fest, die Tragfähigkeit ist unter den getroffenen Sicherungsmaßnahmen mittelfristig gegeben. Die Notstützen können erstmal für Stabilität sorgen. Eine Fahrspur je Richtung ist dann ab Montag wieder befahrbar, allerdings nur für Fahrzeuge bis 7,5 Tonnen. Die Busse der DVB bekommen von der Stadt eine Ausnahmegenehmigung.
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4: Heute im Laufe des Tages wolkig, windig, vereinzelt kurze Schauer bis 27 Grad. Morgen heiter bis wolkig bis 26 Grad.

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1: Mit Janis Müller. Guten Morgen. Eine neue Studie der Uni Leipzig warnt vor extremen Hitzewellen im Spätsommer. Künftige Jahrhundertsommer würden unsere bisherigen Erfahrungen schon bald deutlich übertreffen, heißt es. Eine 24-jährige Leipzigerin steht heute vor Gericht, weil sie ihren erst 7 Monate alten Sohn so heftig geschüttelt haben soll, dass er tags darauf starb. Die Anklage lautet auf Totschlag. Sachsen geht mit einem neuen Aktionsplan gegen zunehmenden Extremismus an Schulen vor. Dabei sollen Lehrer im Umgang mit verfassungsfeindlicher Propaganda geschult werden. Bundesinnenminister Dobrindt will die Grenzkontrollen an den deutschen Außengrenzen bis Mitte März verlängern. Die Entwicklungen an den europäischen Außengrenzen zeigten, dass das Zurückdrängen illegaler Migration weiterhin Kontrolle brauche, so Dobrindt. Und in den USA hat ein Prozess gegen den Meta-Konzern begonnen. Mehrere Bundesstaaten werfen dem Unternehmen vor, Minderjährige bewusst abhängig von Facebook und Instagram zu machen.
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2: Heute im Laufe des Tages wolkig, windig, vereinzelt kurze Schauer bis 27 Grad. Morgen heiter bis wolkig bis 26 Grad.
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1: Einen wunderschönen guten Morgen. Ja, zum Tagesstart kann es hier und da noch mal einen Tropfen geben. Später lockert es dann Stück für Stück auf, wird dann ein wirklich schöner Tag. Stellenweise ist es nur ziemlich windig und auf den Straßen, da ist uns noch nichts weiter gemeldet worden. Keine Staus und keine Blitze. Ich wünsche eine gute Fahrt und einen wunderschönen, stressfreien Donnerstag.
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1: Mit Jannis Müller. Guten Morgen. Das geplante Haus der Festivals an der Gottscheidstraße nimmt konkrete Formen an. Die Sanierung des Gebäudes soll 2027 starten. Vorher geht es im Herbst mit der Ausführungsplanung los. In dem Kulturzentrum sollen künftig mehrere Kulturfestivals und der Jazzclub Leipzig unter einem Dach arbeiten. Für das Vorhaben gibt es knapp 7 Millionen Euro vom Freistaat Sachsen und 5 Millionen Euro vom Bund. Die Gesamtkosten liegen aber aktuell bei rund 17 Millionen Euro. Ärger in Mokau Nord. Nach einem uns vorliegenden Schreiben plant die Stadtverwaltung, in den alten DDR-Garagen an der Katzmannstraße offenbar heimlich vorbereitende Arbeiten zum Bau einer neuen Auslagerungsschule, obwohl das laut einem Stadtratsbeschluss untersagt wurde. Denn aktuell ist unklar, ob die geplante Schule wegen sinkender Schülerzahlen überhaupt noch gebraucht wird. Steffen Branse von der Garagengemeinschaft.
2: Die denken, sie sind hier Herrscher aller Reusen, können machen, was sie wollen. Dem ist aber nicht so. Die müssen sich nämlich mal überlegen, dass die im Auftrag der Bürgerschaft arbeiten. De facto ist die Stadtverwaltung, sind de facto Angestellte der Leipziger Bürgerschaft. Nicht umgedreht.
1: Die DB Regio fährt für weitere 14 Jahre im Elektronetz Oberelbe zwischen Leipzig, Dresden und der Lausitz. Der entsprechende Vertrag mit dem Verkehrsverbund wurde jetzt unterzeichnet. Er gilt ab Dezember und bringt den Fahrgästen künftig auch mehr Platz und Komfort in modernisierten Zügen. Christa Singer von der DB Regio.
3: Das sind tatsächlich Fahrzeuge, die aus anderen Netzen kommen und die werden jetzt einem Redesign, heißt es in der Fachsprache, wo tatsächlich die Böden gemacht werden, die Sitze gemacht werden, die Lackierungen gemacht werden, die Aufschriften neu und die sehen aus wie neu, sind aber tatsächlich Fahrzeuge, die bereits im Einsatz waren.
1: Das Netz umfasst die Strecke Leipzig-Dresden sowie die Linie von Dresden nach Cottbus und Hoyerswerda. Heftige Unwetter haben am Abend in Brandenburg, Thüringen, Rheinland-Pfalz und Hessen gewütet. Zahlreiche Häuser wurden schwer beschädigt, zum Beispiel in Wetzlar. Dort sind rund 60 Gebäude betroffen. Teilweise wurden ganze Dächer abgedeckt. Einige Häuser sind unbewohnbar. In Laubach ist ein Baum auf einen Gastank gestürzt. Hier mussten Anwohner nachts aus ihren Häusern und Wohnungen. Im Kreis Mayen-Koblenz sind zwei Menschen von einem umstürzenden Baum verletzt worden. Und in Brandenburg hat sogar ein Tornado gewütet.
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4: Guten Morgen. Ja, heute zunächst dicht bewölkt. Vereinzelt kann es noch etwas regnen. Im Tagesverlauf lockert es öfter auf. 23 bis 26 Grad. Morgen mal Sonne, mal Wolken, später stellenweise Regen, auch wieder so bis 26 Grad. Und das Wochenende geht wechselhaft weiter, aber da nur noch bis 23 Grad. Eine Meldung von der A4 Görlitz Richtung Dresden. Ein Schwertransport, der nicht überholt werden kann. Zwischen Ohorn und Ottendorf-Vogrilla, da ist auch die Autobahn momentan voll gesperrt.

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1: Mit Jannis Müller. Guten Morgen. Die DB Regio hat erneut den Zuschlag für das elektrische Bahnnetz zwischen Leipzig-Dresden bis in die Lausitz bekommen, und zwar bis 2040. Ab Dezember sollen modernisierte Züge eingesetzt werden, so eine Sprecherin. Das geplante Haus der Festivals soll nächstes Jahr saniert werden. 7 Millionen Euro dafür kommen vom Freistaat und 5 Millionen vom Bund. Die Gesamtkosten liegen aber bei rund 17 Millionen Euro. In Gohlis wurde Emily Empel von der Sanumeria Italiana zur Parmaschinken-Spezialistin 26/27 ausgezeichnet für ihr Fachwissen rund um die italienische Schinkenspezialität. Die Schere zwischen Arm und Reich wächst einer Studie zufolge in Deutschland seit der Finanzkrise 2008 nicht weiter, sondern schrumpft etwas. Vor allem zwischen Ost und West ist die Schere aber noch groß. Und günstige Neuwagen werden in Deutschland immer seltener. Laut ADAC gibt es statt 35 Modellen unter 20.000 Euro vor 5 Jahren heute nur noch 16.
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3: Guten Morgen. Ja, heute zunächst dicht bewölkt. Vereinzelt kann es noch etwas regnen. Im Tagesverlauf lockert es öfter auf. 23 bis 26 Grad. Morgen mal Sonne, mal Wolken. Später stellenweise Regen, auch wieder so bis 26 Grad. Und das Wochenende geht wechselhaft weiter, aber da nur noch bis 23 Grad. Die A4 Görlitz Richtung Dresden ist voll gesperrt wegen eines Schwertransports, der nicht überholt werden kann, zwischen Ohorn und Ottendorf-Vogrilla. Da staut es sich auch bereits. Und Vorsicht auf der A13 Berlin Richtung Dresden. Hier liegen Gegenstände zwischen Ruhland und Ortrand auf der rechten Spur in der Baustelle. Noch ein Ampelausfall auf der B6 in Dresden, Bautzener Straße, Höhe Waldschlösschen-Tunnel.
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1: Guten Morgen und einen wunderschönen Donnerstag. Ich hoffe, Sie kommen gut in den Tag. Naja, den ein oder anderen Tropfen kann schon noch geben, vor allem zum Tagesstart. Später beruhigt sich das Wetter aber und wird dann auch ganz schön. Die Temperaturen gehen so auf 26, 27 Grad rauf. Und ein Blitzer vom Carlos auf der Löbauer Straße. Dankeschön fürs Bescheid geben.
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1: Mit Jannis Müller. Guten Morgen. Das geplante Haus der Festivals an der Gottscheidstraße nimmt konkrete Formen an. Die Sanierung des Gebäudes soll 2027 starten. Vorher geht es im Herbst mit der Ausführungsplanung los. In dem Kulturzentrum sollen künftig mehrere Kulturfestivals und der Jazzclub Leipzig unter einem Dach arbeiten. Für das Vorhaben gibt es knapp 7 Millionen Euro vom Freistaat Sachsen und 5 Millionen Euro vom Bund. Die Gesamtkosten liegen aber aktuell bei rund 17 Millionen Euro. Ärger in Mokau Nord. Nach einem uns vorliegenden Schreiben plant die Stadtverwaltung, in den alten DDR-Garagen an der Katzmannstraße offenbar heimlich vorbereitende Arbeiten zum Bau einer neuen Auslagerungsschule, obwohl das laut einem Stadtratsbeschluss untersagt wurde. Denn aktuell ist unklar, ob die geplante Schule wegen sinkender Schülerzahlen überhaupt noch gebraucht wird. Steffen Branse von der Garagengemeinschaft.
2: Die denken, sie sind hier Herrscher aller Reusen und können machen, was sie wollen. Dem ist aber nicht so. Die müssen sich nämlich mal überlegen, dass die im Auftrag der Bürgerschaft arbeiten. De facto ist die Stadtverwaltung, sind de facto Angestellte der Leipziger Bürgerschaft. Nicht umgedreht.
1: Die DB Regio fährt für weitere 14 Jahre im Elektronetz Oberelbe zwischen Leipzig, Dresden und der Lausitz. Der entsprechende Vertrag mit dem Verkehrsverbund wurde jetzt unterzeichnet. Er gilt ab Dezember und bringt den Fahrgästen künftig auch mehr Platz und Komfort in modernisierten Zügen. Christa Singer von der DB Regio.
3: Das sind tatsächlich Fahrzeuge, die aus anderen Netzen kommen und die werden jetzt einem Redesign, heißt es in der Fachsprache, wo tatsächlich die Böden gemacht werden, die Sitze gemacht werden, die Lackierungen gemacht werden, die Aufschriften neu und die sehen aus wie neu, sind aber tatsächlich Fahrzeuge, die bereits im Einsatz waren.
1: Das Netz umfasst die Strecke Leipzig-Dresden sowie die Linie von Dresden nach Cottbus und Hoyerswerda. Heftige Unwetter haben am Abend in Brandenburg, Thüringen, Rheinland-Pfalz und Hessen gewütet. Zahlreiche Häuser wurden schwer beschädigt, zum Beispiel in Wetzlar. Dort sind rund 60 Gebäude betroffen. Teilweise wurden ganze Dächer abgedeckt. Einige Häuser sind unbewohnbar. In Laubach ist ein Baum auf einen Gastank gestürzt. Hier mussten Anwohner nachts aus ihren Häusern und Wohnungen. Im Kreis Mayen-Koblenz sind zwei Menschen von einem umstürzenden Baum verletzt worden. Und in Brandenburg hat sogar ein Tornado gewütet.
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4: Guten Morgen. Ja, heute zunächst dicht bewölkt bei aktuell um die 18 Grad. Vereinzelt kann es noch etwas regnen im Tagesverlauf, dann lockert es aber öfter auf. Dann ist es trocken, Sonne kommt raus bei 23 bis 26 Grad. Morgen mal Sonne, mal Wolken, später stellenweise Regen, auch wieder bis 26 Grad. Das Wochenende kaum Wetteränderung, aber etwas gehen die Temperaturen zurück bis 23 Grad. Keine Vollsperrung mehr der A4, aber auf der A4 Görlitz Richtung Dresden dauert es eine Viertelstunde länger zwischen Ohorn und Pulsnitz. Dann liegen Gegenstände auf der A13 Berlin Richtung Dresden, zwischen Ruhland und Ortrand auf der rechten Spur in der Baustelle. Eine Leitbarke auf der A72 Zwickau Richtung Plauen, Vorsicht zwischen Zwickau Ost und Zwickau West auf der rechten Spur. Und dann ist voll gesperrt im Erzgebirge die S261 zwischen Annaberg-Buchholz und Abzweig nach Tannenberg. Hier mehrere verlorene Steine. Geblitzt wird auf der B174 zwischen Klein-Olbersdorf und Abzweig nach Gornau Richtung Marienberg, in Meißen, Dresdner Straße, in Dresden-Bühlau, Korener Straße und in Leipzig auf der Löbauer Straße.
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1: Mit Jannis Müller. Guten Morgen. Die DB Regio hat erneut den Zuschlag für das elektrische Bahnnetz zwischen Leipzig-Dresden bis in die Lausitz bekommen, und zwar bis 2040. Ab Dezember sollen modernisierte Züge eingesetzt werden, so eine Sprecherin. Das geplante Haus der Festivals soll nächstes Jahr saniert werden. 7 Millionen Euro dafür kommen vom Freistaat und 5 Millionen vom Bund. Die Gesamtkosten liegen aber bei rund 17 Millionen Euro. In Gohlis wurde Emily Empel von der Sanumeria Italiana zur Parmaschinken-Spezialistin 26/27 ausgezeichnet für ihr Fachwissen rund um die italienische Schinkenspezialität. Die Schere zwischen Arm und Reich wächst einer Studie zufolge in Deutschland seit der Finanzkrise 2008 nicht weiter, sondern schrumpft etwas. Vor allem zwischen Ost und West ist die Schere aber noch groß. Und günstige Neuwagen werden in Deutschland immer seltener. Laut ADAC gibt es statt 35 Modellen unter 20.000 Euro vor 5 Jahren heute nur noch 16.
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4: Guten Morgen. Ja, heute zunächst dicht bewölkt bei aktuell um die 18 Grad. Vereinzelt kann es noch etwas regnen im Tagesverlauf. Dann lockert es aber öfter auf. Dann ist es trocken. Sonne kommt raus bei 23 bis 26 Grad. Morgen mal Sonne, mal Wolken. Später stellenweise Regen. Auch wieder bis 26 Grad. Das Wochenende kaum Wetteränderung. Aber etwas gehen die Temperaturen zurück bis 23 Grad. Eine Viertelstunde dauert es länger auf der A4 Görlitz Richtung Dresden zwischen Ohorn und Pulsnitz. Und im Erzgebirge ist vollgesperrt die S261 zwischen Annaberg-Buchholz und Abzweig nach Tannenberg wegen verlorener Ladung. Da liegen Steine auf der Straße, die müssen erstmal beseitigt werden. Geblitzt wird auf der B87 Ortseingang Gordemitz Richtung Leipzig, B174 zwischen Klein-Olbersdorf und Abzweig nach Gornau Richtung Marienberg, in Meißen Dresdner Straße und in Leipzig auf der Löbauer Straße.
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1: Einen wunderschönen guten Morgen. Es wird Stück für Stück schöner und sonniger. Die Temperaturen bei uns in Leipzig, die gehen auf 26 Grad rauf. Und auf den Straßen, da sieht es relativ entspannt aus. Nur ein Blitzer auf der Löbauer Straße. Aber vielleicht haben Sie auch schon was. Dann sagen Sie gerne Bescheid. 03 mal 800, und die 4 ist die Nummer, unter der Sie mich erreichen. Gute Fahrt.
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2: Mit Janis Müller. Guten Morgen. Riesenärger in Mokau. Nach unseren Informationen plant die Stadtverwaltung in den Garagenhöfen an der Katzmannstraße offenbar heimlich vorbereitende Arbeiten zum Bau einer neuen Auslagerungsschule. Doch genau das hatte der Leipziger Stadtrat vor einigen Monaten per Beschluss untersagt. Die mehr als 200 Jahre alten DDR-Garagen sollten ursprünglich für den Bau der neuen Schule abgerissen werden. Doch aufgrund sinkender Schülerzahlen ist aktuell völlig unklar, ob sie überhaupt noch gebraucht wird. Er war von 2019 bis 2024 Umweltminister und Vizeministerpräsident von Sachsen. Jetzt will Wolfram Günther Oberbürgermeister von Leipzig werden. Auf Nachfrage hat uns der 53-jährige Grüne erklärt, warum.
3: Ich bin gebürtiger Leipziger. Ich habe sehr unterschiedliche Perspektiven schon erlebt. Ich habe jahrelang Zivilgesellschaft aktiv organisiert, einfach nach dem Motto, Leipziger nehmen einfach die Zukunft ihrer Stadt selbst in die Hand. Ich habe als Rechtsanwalt Positionen, Sichtweise auch gerade von Unternehmen gegenüber öffentlicher Verwaltung vertreten, jahrelang auch gerade im Umweltplanungsrecht Verwaltungen selbst geschult und als Minister dann auch selbst Verwaltungen geführt.
2: Jedes Jahr wenden sich tausende Menschen mit einem Verdacht auf Behandlungsfehler an den medizinischen Dienst. Heute legen die Gutachter neue Zahlen auf den Tisch. Schon seit Jahren zeigen diese Statistiken, Behandlungsfehler sind keine Einzelfälle. Claudia Wächter.
4: Der Arzt übersieht einen Knochenbruch oder Laborwerte werden vertauscht. Darf eigentlich nicht passieren, aber auch bei ihrer letzten Erhebung zählten die Gutachter rund 3700 Behandlungsfehler und oft mit krassen Folgeschäden für die Patienten. Viele starben sogar. Ein Riesenproblem ist zudem, dass die Dunkelziffer erheblich höher ist.
2: Günstigere Neuwagen werden in Deutschland immer seltener. Laut ADAC gibt es statt 35 Modellen unter 20.000 Euro vor 5 Jahren heute nur noch 16. Kein einziges davon kommt von einem deutschen Hersteller. Insgesamt sind Autos deutlich teurer geworden, auch weil mehr Technik gefragt oder vorgeschrieben ist. Chemie Leipzig legt in der Offensive nach. Malik Sanogo kommt vom Regionalligisten FSV Schöningen. Der 22-jährige Stürmer unterschreibt den Lodge bis mindestens kommendes Jahr. Sanogo ist der Sohn des ehemaligen Bundesliga- und Nationalspielers Boubacar Sanogo, der unter anderem für Kaiserslautern, den Hamburger SV und Werder Bremen spielte.
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5: Guten Morgen. Ja, heute zunächst dicht bewölkt bei aktuell um die 18 Grad. Vereinzelt kann es noch etwas regnen im Tagesverlauf, dann lockert es aber öfter auf. Dann ist es trocken, Sonne kommt raus bei 23 bis 26 Grad. Morgen mal Sonne, mal Wolken, später stellenweise Regen, auch wieder bis 26 Grad. Das Wochenende kaum Wetteränderung, aber etwas gehen die Temperaturen zurück bis 23 Grad. Eine Meldung aus dem Erzgebirge, weiterhin voll gesperrt, die S261 zwischen Annaberg-Buchholz und Abzweig nach Tannenberg wegen verlorener Ladung. Und geblitzt wird B87 am Ortseingang Gordemitz Richtung Leipzig, in Leipzig Täubchenweg statt auswärts und in Meißen auf der Dresdner Straße.
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1: Mit Jannis Müller. Guten Morgen. Die DB Regio hat erneut den Zuschlag für das elektrische Bahnnetz zwischen Leipzig-Dresden bis in die Lausitz bekommen, und zwar bis 2040. Ab Dezember sollen modernisierte Züge eingesetzt werden, so eine Sprecherin. Das geplante Haus der Festivals soll nächstes Jahr saniert werden. 7 Millionen Euro dafür kommen vom Freistaat und 5 Millionen vom Bund. Die Gesamtkosten liegen aber bei rund 17 Millionen Euro. In Gohlis wurde Emily Empel von der Sanumeria Italiana zur Parmaschinken-Spezialistin 26/27 ausgezeichnet für ihr Fachwissen rund um die italienische Schinkenspezialität. Die Schere zwischen Arm und Reich wächst einer Studie zufolge in Deutschland seit der Finanzkrise 2008 nicht weiter, sondern schrumpft etwas. Vor allem zwischen Ost und West ist die Schere aber noch groß. Und günstige Neuwagen werden in Deutschland immer seltener. Laut ADAC gibt es statt 35 Modellen unter 20.000 Euro vor 5 Jahren heute nur noch 16.
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3: Guten Morgen. Ja, noch verbreitet, dichter bewölkt, aber hier und da kommt auch schon die Sonne raus. Im Tagesverlauf dann überall, dann höchstens locker bewölkt bei 23 bis 26 Grad. Morgen mal Sonne, mal Wolken, später stellenweise Regen, auch wieder bis 26 Grad. Das Wochenende da maximal 23 Grad und ähnlich wechselhaft der Samstag und Sonntag. Vorsicht auf der 14 Halle Richtung Leipzig. Zwischen Schkodditzer Kreuz und Leipzig Nord liegen Fahrzeugteile auf der Fahrbahn. In Dittmannsdorf ist die Altenhainer Straße gesperrt und im Erzgebirge noch die S261 zwischen Annaberg-Buchholz und Abzweig nach Tannenberg wegen verlorener Steine. Geblitzt wird in Riesa Lange Straße statt einwärts, Leipzig Täubchenweg statt auswärts und in Freital auf der Wartburgstraße bergab.

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1: Ja, einen wunderschönen guten Morgen. Der Tagesstart ist noch so ein bisschen wechselhaft. Es wird aber Stück für Stück schöner und sonniger. Und die Temperaturen, die gehen auf 26 Grad rauf. Und auf den Straßen, da sieht's momentan noch relativ entspannt aus. Nur ein größerer Stau auf der A14 Richtung Halle zwischen Kleinpößner und Leipzig Nordost. Hier dauert's fast eine halbe Stunde mehr.
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1: Mit Jannis Müller. Guten Morgen. Riesenärger in Mokau. Nach unseren Informationen plant die Stadtverwaltung in den Garagenhöfen an der Katzmannstraße offenbar heimlich vorbereitende Arbeiten zum Bau einer neuen Auslagerungsschule. Doch genau das hatte der Leipziger Stadtrat vor einigen Monaten per Beschluss untersagt. Die mehr als 200 Jahre alten DDR-Garagen sollten ursprünglich für den Bau der neuen Schule abgerissen werden. Doch aufgrund sinkender Schülerzahlen ist aktuell völlig unklar, ob sie überhaupt noch gebraucht wird. Er war von 2019 bis 2024 Umweltminister und Vizeministerpräsident von Sachsen. Jetzt will Wolfram Günther Oberbürgermeister von Leipzig werden. Auf Nachfrage hat uns der 53-jährige Grüne erklärt, warum.
2: Ich bin gebürtiger Leipziger. Ich habe sehr unterschiedliche Perspektiven schon erlebt. Ich habe jahrelang Zivilgesellschaft aktiv organisiert, einfach nach dem Motto, Leipziger nehmen einfach die Zukunft ihrer Stadt selbst in die Hand. Ich habe als Rechtsanwalt Positionen, Sichtweise auch gerade von Unternehmen gegenüber öffentlicher Verwaltung vertreten, jahrelang auch gerade im Umweltplanungsrecht Verwaltungen selbst geschult und als Minister dann auch selbst Verwaltungen geführt.
1: Jedes Jahr wenden sich tausende Menschen mit einem Verdacht auf Behandlungsfehler an den medizinischen Dienst. Heute legen die Gutachter neue Zahlen auf den Tisch. Schon seit Jahren zeigen diese Statistiken, Behandlungsfehler sind keine Einzelfälle. Claudia Wächter.
3: Der Arzt übersieht einen Knochenbruch oder Laborwerte werden vertauscht. Darf eigentlich nicht passieren, aber auch bei ihrer letzten Erhebung zählten die Gutachter rund 3700 Behandlungsfehler und oft mit krassen Folgeschäden für die Patienten. Viele starben sogar. Ein Riesenproblem ist zudem, dass die Dunkelziffer erheblich höher ist.
1: Günstigere Neuwagen werden in Deutschland immer seltener. Laut ADAC gibt es statt 35 Modellen unter 20.000 Euro vor 5 Jahren heute nur noch 16. Kein einziges davon kommt von einem deutschen Hersteller. Insgesamt sind Autos deutlich teurer geworden, auch weil mehr Technik gefragt oder vorgeschrieben ist. Chemie Leipzig legt in der Offensive nach. Malik Sanogo kommt vom Regionalligisten FSV Schöningen. Der 22-jährige Stürmer unterschreibt den Lodge bis mindestens kommendes Jahr. Sanogo ist der Sohn des ehemaligen Bundesliga- und Nationalspielers Boubacar Sanogo, der unter anderem für Kaiserslautern, den Hamburger SV und Werder Bremen spielte.
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4: Guten Morgen. Ja, noch verbreitet, dichter bewölkt, aber hier und da kommt auch schon die Sonne raus. Im Tagesverlauf dann überall, dann höchstens locker bewölkt bei 23 bis 26 Grad. Morgen mal Sonne, mal Wolken, später stellenweise Regen, auch wieder bis 26 Grad. Das Wochenende da maximal 23 Grad und ähnlich wechselhaft der Samstag und Sonntag. Eine halbe Stunde dauert's länger. Auf der A38 Halle Richtung Leipzig zwischen Bad Lauchstädt und Merseburg Süd hier ein defekter LKW. Im Kreis Bautzen ist voll gesperrt nach einem Unfall die Straße zwischen Nucknitz und Lehndorf. Und im Erzgebirge die S261 noch wegen verlorener Ladung zwischen Annaberg-Buchholz und Abzweig nach Tannenberg. Blitzer haben wir in Neustadt, Sachsen, Bischofswerder Straße Richtung Markt, in Freital, Wartburgstraße bergab und auf der A38 Richtung Halle kurz vor Merseburg Süd in der Baustelle.

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1: Mit Jannis Müller. Guten Morgen. Die DB Regio hat erneut den Zuschlag für das elektrische Bahnnetz zwischen Leipzig-Dresden bis in die Lausitz bekommen, und zwar bis 2040. Ab Dezember sollen modernisierte Züge eingesetzt werden, so eine Sprecherin. Das geplante Haus der Festivals soll nächstes Jahr saniert werden. 7 Millionen Euro dafür kommen vom Freistaat und 5 Millionen vom Bund. Die Gesamtkosten liegen aber bei rund 17 Millionen Euro. In Gohlis wurde Emily Empel von der Sanumeria Italiana zur Parmaschinken-Spezialistin 26/27 ausgezeichnet für ihr Fachwissen rund um die italienische Schinkenspezialität. Die Schere zwischen Arm und Reich wächst einer Studie zufolge in Deutschland seit der Finanzkrise 2008 nicht weiter, sondern schrumpft etwas. Vor allem zwischen Ost und West ist die Schere aber noch groß. Und günstige Neuwagen werden in Deutschland immer seltener. Laut ADAC gibt es statt 35 Modellen unter 20.000 Euro vor 5 Jahren heute nur noch 16.
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3: Ja, noch verbreitet, dichter bewölkt, aber hier und da kommt auch schon die Sonne raus. Im Tagesverlauf dann überall, dann höchstens locker bewölkt bei 23 bis 26 Grad. Morgen mal Sonne, mal Wolken, später stellenweise Regen, auch wieder bis 26 Grad. Das Wochenende da maximal 23 Grad und ähnlich wechselhaft der Samstag und Sonntag. Da mal gleich 2 gesperrte Autobahnen. Einmal die A4 Dresden Richtung Chemnitz nach Unfall zwischen Siebenlehn und Berbersdorf. Und die A38 Leipzig Richtung Halle zwischen Rastplatz Geiseltal und Merseburg Nord. Hier ein defekter LKW. Und in der Gegenrichtung zwischen Dreikhalle Süd und Leuna dauert es fast eine Stunde länger. Und noch voll gesperrt im Erzgebirge die S261 zwischen Annaberg-Buchholz und Abzweig nach Tannenberg wegen verlorener Ladung. Blitzer haben wir in Neustadt, Sachsen, Bischofswerder Straße Richtung Markt, in Freital, Wartburgstraße bergab und auf der A38 Richtung Halle kurz vor Merseburg Süd in der Baustelle.
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3: Mit Janis Müller. Guten Tag. Das schwere Gewitter gestern Abend in und um Leipzig hat einige Schäden hinterlassen. Innerhalb von 6 Stunden sind laut deutschem Wetterdienst rund 25 Liter Regen runtergekommen. Nach Angaben der Feuerwehr liefen mehrere Keller voll, dazu wurden einige Straßen überflutet, unter anderem die S-Bahn-Unterführung in Sellerhausen. Dort seien auch etwa ein Dutzend Fahrzeuge mit Wasser vollgelaufen. Außerdem ist ein Blitz in ein Mehrfamilienhaus an der Könneritzstraße in Schleusig eingeschlagen. Verletzte gab es zum Glück nirgends. In anderen Teilen Deutschlands haben Unwetter in der Nacht schwere Schäden angerichtet. Eine Frau kam ums Leben, Dutzende Gebäude wurden teils heftig beschädigt. Fiona Reinhardt.
4: Besonders heftig war es in Hessen, Thüringen, Brandenburg und Rheinland-Pfalz. Hier kam es auch zu dem tragischen Unfall. Im Kreis Ahrweiler wurde eine Spaziergängerin von einem Baum erschlagen. Außerdem wurden durch das Unwetter zahlreiche Autos und Häuser beschädigt, berichtet die Polizei. Auch heute sind laut deutschem Wetterdienst in Teilen Deutschlands wieder Schauer und Gewitter möglich, vor allem im Nordwesten, im Süden und Südosten.
3: Ab heute wird die Verkehrsführung an der Brücke über den Bauerngraben zwischen Leutsch und Böhlitz-Ehrenberg geändert. Eine Baustellenampel regelt den Verkehr. Er verläuft künftig einspurig über eine Behelfsfahrbahn. Ab Montag werden dann zunächst Versorgungsleitungen umverlegt, anschließend die alte Brücke abgerissen und durch einen Neubau ersetzt. Die Arbeiten sind Teil der Erneuerung der Georg-Schwarz-Brücken, für die etwa 6 Jahre Bauzeit veranschlagt wurden. Die DB Regio hat den Zuschlag für das Elektronetz der Bahn zwischen Leipzig, Dresden und der Lausitz bekommen bis 2040. Deshalb werden bis Jahresende alle Züge modernisiert für mehr Komfort und Platz, wie uns der Vorsitzende des Zweckverbandes Verkehrsbund Ostsachsen, Michael Geißler, erklärt hat.
5: Der Vertrag bietet unseren Fahrgästen eine durchaus ansprechende Qualität. Wir haben die Züge sozusagen aufarbeiten lassen, dass wir damit nachhaltiger sind, auch was finanzielle Ansprüche angeht. Insofern sind wir eigentlich sehr zufrieden, dass es nach 5 Jahren Anlaufzeit tatsächlich zum Vertragsabschluss gekommen ist.
3: Tennisstar Alexander Zverev sucht kurz vor dem Start der US Open weiter nach seiner Form. Jetzt hat er beim Masters-Turnier in Cincinnati das Viertelfinale verpasst. Der topgesetzte French Open-Sieger verlor im Achtelfinale gegen den US-Amerikaner Tommy Paul in 3 Sätzen.
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6: Ja, noch verbreitet, dichter bewölkt, aber hier und da kommt auch schon die Sonne raus. Im Tagesverlauf dann überall, dann höchstens locker bewölkt bei 23 bis 26 Grad. Morgen mal Sonne, mal Wolken, später stellenweise Regen, auch wieder bis 26 Grad. Das Wochenende da maximal 23 Grad und ähnlich wechselhaft der Samstag und Sonntag. Da haben wir gleich 2 gesperrte Autobahnen. Einmal die A4 Dresden Richtung Chemnitz nach Unfall zwischen Siebenlehen und Berbersdorf. Und die A38 Leipzig Richtung Halle zwischen Rastplatz Geiseltal und Merseburg Nord. Hier ein defekter LKW. Und in der Gegenrichtung zwischen Dreikhalle Süd und Leuna dauert es fast 1 Stunde länger. Und noch voll gesperrt im Erzgebirge die S261 zwischen Annaberg-Buchholz und Abzweig nach Tannenberg wegen verlorener Ladung. Blitzer haben wir in Neustadt, Sachsen, Bischofswerder Straße Richtung Markt, in Freital, Wartburgstraße bergab und auf der A38 Richtung Halle kurz vor Merseburg Süd in der Baustelle.

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1: Ja, noch verbreitet, dichter bewölkt, aber hier und da kommt auch schon die Sonne raus. Im Tagesverlauf dann überall, dann höchstens locker bewölkt bei 23 bis 26 Grad. Morgen mal Sonne, mal Wolken, später stellenweise Regen, auch wieder bis 26 Grad. Das Wochenende da maximal 23 Grad und ähnlich wechselhaft der Samstag und Sonntag. Da haben wir gleich zwei gesperrte Autobahnen. Einmal die A4 Dresden Richtung Chemnitz nach Unfall zwischen Siebenlehen und Berbersdorf. Und die A38 Leipzig Richtung Halle zwischen Rastplatz Geiseltal und Merseburg Nord. Hier ein defekter LKW. Und in der Gegenrichtung zwischen Dreikhalle Süd und Leuna dauert es fast eine Stunde länger. Und noch voll gesperrt im Erzgebirge die S261 zwischen Annaberg-Buchholz und Abzweig nach Tannenberg wegen verlorener Ladung. Blitzer haben wir in Neustadt, Sachsen, Bischofswerder Straße Richtung Markt, in Freital, Wartburgstraße bergab und auf der A38 Richtung Halle kurz vor Merseburg Süd in der Baustelle.
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1: Mit Janis Müller. Guten Tag. Die Zahl der Beschäftigten mit ausländischer Staatsangehörigkeit ist in Sachsen deutlich gestiegen. Laut dem Statistischen Landesamt, besonders in Leipzig, Ende letzten Jahres waren es im Freistaat mehr als 150.000, gut 5% mehr als im Vorjahr. Viele arbeiten in den Bereichen Dienstleistungen, Verkehr, Gesundheit, Gastronomie und Bau. Insgesamt ist die Zahl der Beschäftigten dagegen leicht gesunken. Seit 2020 gibt es außerdem knapp 4% weniger deutsche Beschäftigte. Das schwere Gewitter gestern Abend in und um Leipzig hat einige Schäden hinterlassen. Innerhalb von 6 Stunden sind laut deutschem Wetterdienst rund 25 Liter Regen runtergekommen. Nach Angaben der Feuerwehr liefen mehrere Keller voll. Dazu wurden einige Straßen überflutet, unter anderem die S-Bahn-Unterführung in Sellerhausen. Dort seien auch etwa ein Dutzend Fahrzeuge mit Wasser vollgelaufen. Außerdem ist ein Blitz in ein Mehrfamilienhaus an der Könneritzstraße in Schleusig eingeschlagen. Verletzte gab es zum Glück nirgends. In anderen Teilen Deutschlands haben Unwetter in der Nacht schwere Schäden angerichtet. Eine Frau kam ums Leben, Dutzende Gebäude wurden teils heftig beschädigt. Fiona Reinhardt.
2: Besonders heftig war es in Hessen, Thüringen, Brandenburg und Rheinland-Pfalz. Hier kam es auch zu dem tragischen Unfall. Im Kreis Ahrweiler wurde eine Spaziergängerin von einem Baum erschlagen. Außerdem wurden durch das Unwetter zahlreiche Autos und Häuser beschädigt, berichtet die Polizei. Auch heute sind laut deutschem Wetterdienst in Teilen Deutschlands wieder Schauer und Gewitter möglich, vor allem im Nordwesten, im Süden und Südosten.
1: Die DB Regio hat den Zuschlag für das Elektronetz der Bahn zwischen Leipzig, Dresden und der Lausitz bekommen bis 2040. Deshalb werden bis Jahresende alle Züge modernisiert für mehr Komfort und Platz, wie uns der Vorsitzende des Zweckverbandes Verkehrsbund Ostsachsen, Michael Geißler, erklärt hat.
3: Der Vertrag bietet eine durchaus ansprechende Qualität. Wir haben die Züge sozusagen aufarbeiten lassen, dass wir damit nachhaltiger sind, auch was finanzielle Ansprüche angeht. Insofern sind wir eigentlich sehr zufrieden, dass es nach 5 Jahren Anlaufzeit zum Vertragsabschluss gekommen ist.
1: Tennisstar Alexander Zverev sucht kurz vor dem Start der US Open weiter nach seiner Form. Jetzt hat er beim Masters-Turnier in Cincinnati das Viertelfinale verpasst. Der topgesetzte French Open-Sieger verlor im Achtelfinale gegen den US-Amerikaner Tommy Paul in 3 Sätzen.
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4: Heute eine Mischung aus Sonne und einigen Wolkenfeldern. Es sind vereinzelt noch ein paar letzte leichte Schauer unterwegs, größtenteils aber schon trocken. Und es wird warm mit 23 bis 27 Grad heute. Morgen anfangs ähnlich. Zunächst ist Sonne noch dabei, später ziehen aber aus Richtung Süden einige Regenschauer zu uns rein. Maximal 26 Grad werden es am Wochenende dann wieder wechselhafter und auch etwas kühler. A4, Dresden Richtung Chemnitz, ein Unfall zwischen Siebenlehn und Berbersdorf. Die linke Spur ist jetzt wieder frei, aber Vorsicht, das Stauende liegt hinter einer Kurve, etwa ab dem Dreieck Nossen. Die neuesten Blitzer, Coswig, Salzstraße an der Aldi-Auffahrt Richtung Weinböhler, zwischen Bernstadt und Großhennersdorf in Rennersdorf, Oelsnitz, Hoferstraße stadteinwärts, Chemnitz, Leipziger Straße stadteinwärts Höhe Siemens und in Leipzig, Wodanstraße Richtung Torgauer Straße.
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2: Heute eine Mischung aus Sonne und einigen Wolkenfeldern. Es sind vereinzelt noch ein paar letzte leichte Schauer unterwegs, größtenteils aber schon trocken. Und es wird warm mit 23 bis 27 Grad heute. Morgen anfangs ähnlich. Zunächst ist Sonne noch dabei, später ziehen aber aus Richtung Süden einige Regenschauer zu uns rein. Maximal 26 Grad werden es. Am Wochenende dann wieder wechselhafter und auch etwas kühler. A4, Dresden Richtung Chemnitz, ein Unfall zwischen Siebenlehn und Berbersdorf. Die linke Spur ist jetzt wieder frei, aber Vorsicht, das Stauende liegt hinter einer Kurve, etwa ab dem Dreieck Nossen. Die neuesten Blitzer, Coswig, Salzstraße an der Aldi-Auffahrt Richtung Weinböhler, zwischen Bernstadt und Großhennersdorf in Rennersdorf, Oelsnitz, Hoferstraße stadteinwärts, Chemnitz, Leipziger Straße stadteinwärts Höhe Siemens und in Leipzig, Wodanstraße Richtung Torgauer Straße.
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1: Mit Jannis Müller. Guten Tag. Die Zahl der Beschäftigten mit ausländischer Staatsangehörigkeit ist in Sachsen deutlich gestiegen. Laut dem Statistischen Landesamt, besonders in Leipzig, Ende letzten Jahres waren es im Freistaat mehr als 150.000, gut 5% mehr als im Vorjahr. Viele arbeiten in den Bereichen Dienstleistungen, Verkehr, Gesundheit, Gastronomie und Bau. Insgesamt ist die Zahl der Beschäftigten dagegen leicht gesunken. Seit 2020 gibt es außerdem knapp 4% weniger deutsche Beschäftigte. Das schwere Gewitter gestern Abend in und um Leipzig hat einige Schäden hinterlassen. Innerhalb von 6 Stunden sind laut deutschem Wetterdienst rund 25 Liter Regen runtergekommen. Nach Angaben der Feuerwehr liefen mehrere Keller voll. Dazu wurden einige Straßen überflutet, unter anderem die S-Bahn-Unterführung in Sellerhausen. Dort seien auch etwa ein Dutzend Fahrzeuge mit Wasser vollgelaufen. Außerdem ist ein Blitz in ein Mehrfamilienhaus an der Könneritzstraße in Schleusig eingeschlagen. Verletzte gab es zum Glück nirgends. In anderen Teilen Deutschlands haben Unwetter in der Nacht schwere Schäden angerichtet. Eine Frau kam ums Leben, Dutzende Gebäude wurden teils heftig beschädigt. Fiona Reinhardt.
2: Besonders heftig war es in Hessen, Thüringen, Brandenburg und Rheinland-Pfalz. Hier kam es auch zu dem tragischen Unfall. Im Kreis Ahrweiler wurde eine Spaziergängerin von einem Baum erschlagen. Außerdem wurden durch das Unwetter zahlreiche Autos und Häuser beschädigt, berichtet die Polizei. Auch heute sind laut deutschem Wetterdienst in Teilen Deutschlands wieder Schauer und Gewitter möglich, vor allem im Nordwesten, im Süden und Südosten.
1: Die DB Regio hat den Zuschlag für das Elektronetz der Bahn zwischen Leipzig, Dresden und der Lausitz bekommen bis 2040. Deshalb werden bis Jahresende alle Züge modernisiert für mehr Komfort und Platz, wie uns der Vorsitzende des Zweckverbandes Verkehrsbund Ostsachsen, Michael Geißler, erklärt hat.
3: Der Vertrag bietet eine durchaus ansprechende Qualität. Wir haben die Züge sozusagen aufarbeiten lassen, dass wir damit nachhaltiger sind, auch was finanzielle Ansprüche angeht. Insofern sind wir eigentlich sehr zufrieden, dass es nach 5 Jahren Anlaufzeit zum Vertragsabschluss gekommen ist.
1: Tennisstar Alexander Zverev sucht kurz vor dem Start der US Open weiter nach seiner Form. Jetzt hat er beim Masters-Turnier in Cincinnati das Viertelfinale verpasst. Der topgesetzte French Open-Sieger verlor im Achtelfinale gegen den US-Amerikaner Tommy Paul in 3 Sätzen.
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5: Heute eine Mischung aus Sonne und einigen Wolkenfeldern. Es sind vereinzelt noch ein paar letzte leichte Schauer unterwegs, größtenteils aber schon trocken. Und es wird warm mit 23 bis 27 Grad heute. Morgen anfangs ähnlich, zunächst ist Sonne noch dabei, später ziehen aber aus Richtung Süden einige Regenschauer zu uns rein. Maximal 26 Grad werden es, am Wochenende dann wieder wechselhafter und auch etwas kühler. Es staut sich auf der A4 Dresden Richtung Chemnitz zwischen Siebenlehn und Berbersdorf nach einem Unfall. A72 Chemnitz Richtung Zwickau, 3 Kilometer Stau zwischen Chemnitz-Rottluff und Stolberg Nord. Es stockt auf der B172 in Pirna zwischen Krietschwitz und der Einsteinstraße. Und in Neudorf ist die Karlsbader Straße voll gesperrt zwischen Mennekesstraße und Siedlung. Hier ist ein Strommast umgestürzt. Geblitzt wird in Korswig-Salzstraße direkt in der Aldi-Einfahrt Richtung Weinböhler und in Dresden-Heideparkstraße stadtauswärts, 30er-Zone kurz vor der Kreuzung zur Fischhausstraße.

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1: Heute eine Mischung aus Sonne und einigen Wolkenfeldern. Es sind vereinzelt noch ein paar letzte leichte Schauer unterwegs, größtenteils aber schon trocken. Und es wird warm mit 23 bis 27 Grad heute. Morgen anfangs ähnlich. Zunächst ist Sonne noch dabei, später ziehen aber aus Richtung Süden einige Regenschauer zu uns rein. Maximal 26 Grad werden es. Am Wochenende dann wieder wechselhafter und auch etwas kühler. Es staut sich auf der A4 Dresden Richtung Chemnitz zwischen Siebenlehn und Berbersdorf nach einem Unfall. A72 Chemnitz Richtung Zwickau, 3 Kilometer Stau zwischen Chemnitz-Rottluff und Stolberg Nord. Es stockt auf der B172 in Pirna zwischen Krietschwitz und der Einsteinstraße. Und in Neudorf ist die Karlsbader Straße voll gesperrt zwischen Mennekesstraße und Siedlung. Hier ist ein Strommast umgestürzt. Geblitzt wird in Korswig-Salzstraße direkt in der Aldi-Einfahrt Richtung Weinböhler. Und in Dresden Heideparkstraße stadtauswärts, 30er-Zone kurz vor der Kreuzung zur Fischhausstraße.
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1: Mit Jannis Müller. Guten Tag. Leipzig könnte künftig rund 2% seiner Fläche für erneuerbare Energien nutzen. Das geht aus einem neuen Stadtentwicklungsplan hervor. Demnach könnten die rund 670 Hektar ausreichen, um bis 2040 etwa die Hälfte des Strombedarfs der Stadt zu decken. Dafür sollen künftig vor allem mehr Photovoltaikanlagen auf Dächern gebaut werden. Über den Plan muss der Stadtrat aber noch entscheiden. Die Leipziger Stadtverwaltung plant in den Garagenhöfen an der Katzmannstraße offenbar vorbereitende Arbeiten zum Bau einer neuen Schule, obwohl ihr das der Stadtrat vor einigen Monaten per Beschluss untersagt hat. Ingenieur Steffen Branse von der Garagengemeinschaft ärgert das, denn aktuell ist völlig unklar, ob die geplante Auslagerungsschule dort wegen sinkender Schülerzahlen überhaupt noch gebraucht wird.
2: Was wir jetzt aber feststellen, dass die Stadt ungeachtet des Stadtratsbeschlusses macht, was sie will. Die wollen vorbereitende Arbeiten machen, die wollen Bauproben entnehmen. Ja, noch dazu durch das Schulamt. Das Schulamt will das veranlassen. Das Schulamt hat momentan mit dem Garagenhof überhaupt nichts zu tun.
1: Emily Empel von der Salumeria Italiana in Gohlis ist zur Parmaschinken-Spezialistin 2026-27 ernannt worden. Der Verband der Parmaschinkenhersteller würdigt damit ihr Fachwissen rund um Herkunft, Herstellung und Geschmack der italienischen Spezialität. Die Salumeria Italiana gibt es bereits seit mehr als 25 Jahren in unserer Stadt. Wegen der geringen Füllstände der Gasspeicher warnt der Verbraucherzentrale Bundesverband vor steigenden Preisen für Gaskunden. Aktuell sind die deutschen Speicher nur zur Hälfte gefüllt. Tine Klimach mit mehr Einzelheiten dazu.
3: Vor einem Jahr lagen sie bei rund 67%. Für Privathaushalte kann das höhere Energiepreise im Winter bedeuten, so die Verbraucherzentrale. Gaskunden sollten jetzt prüfen, ob ihr Vertrag über den Winter hinaus eine Preisbindung vorsieht. Das schützt erstmal vor steigenden Preisen. Ansonsten Angebote vergleichen und den Anbieter wechseln.
1: Fanszenen mehrerer Fußballclubs planen am Wochenende im DFB-Pokal Protestaktionen gegen den Videobeweis. In einem Aufruf fordern sie die Abschaffung des VAR. Er zerstöre den Spielfluss und die Emotionen. In der ersten Pokalrunde kommt die Technik aus Kosten- und Aufwandsgründen ohnehin noch nicht zum Einsatz. In der Bundesliga werden die Eingriffsmöglichkeiten des VAR zur neuen Saison sogar erweitert.
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4: Der Donnerstagmittag zeigt sich freundlich, an den meisten Stellen eine Mischung aus Sonne und Wolken. Es gibt nur vereinzelt etwas Regen noch, Temperaturen heute zwischen 25 und 27 Grad. Morgen ähnlich zum Start ins Wochenende, es bleibt nochmal warm, aber ab der zweiten Tageshälfte macht sich schon wieder Regen breit und wechselhaft wird dann auch das Wochenende ausfallen. Es staut sich auf der A4 Dresden Richtung Chemnitz zwischen Siebenlehn und Berbersdorf nach einem Unfall. A72 Chemnitz Richtung Zwickau, 3 Kilometer Stau zwischen Chemnitz-Rottluff und Stolberg Nord. Es stockt auf der B172 in Pirna zwischen Kriedschwitz und der Einsteinstraße. Und in Neudorf ist die Karlsbader Straße voll gesperrt zwischen Mennekesstraße und Siedlung. Hier ist ein Strommast umgestürzt. Geblitzt wird in Korswig-Salzstraße direkt in der Aldi-Einfahrt Richtung Weinböhler. Und in Dresden Heideparkstraße stadtauswärts, 30er-Zone kurz vor der Kreuzung zur Fischhausstraße.

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2: Der Donnerstagmittag zeigt sich freundlich, an den meisten Stellen eine Mischung aus Sonne und Wolken. Es gibt nur vereinzelt etwas Regen noch, Temperaturen heute zwischen 25 und 27 Grad. Morgen ähnlich zum Start ins Wochenende, es bleibt nochmal warm, aber ab der zweiten Tageshälfte macht sich schon wieder Regen breit und wechselhaft wird dann auch das Wochenende ausfallen. Es staut sich auf der A4 Dresden Richtung Chemnitz zwischen Siebenlehn und Berbersdorf nach einem Unfall. A72 Chemnitz Richtung Zwickau, 3 Kilometer Stau zwischen Chemnitz-Rottluff und Stolberg Nord. Es stockt auf der B172 in Pirna zwischen Kriedschwitz und der Einsteinstraße. Und in Neudorf ist die Karlsbader Straße voll gesperrt zwischen Mennekesstraße und Siedlung. Hier ist ein Strommast umgestürzt. Geblitzt wird in Korswig-Salzstraße direkt in der Aldi-Einfahrt Richtung Weinböhler. Und in Dresden-Heideparkstraße stadtauswärts, 30er-Zone kurz vor der Kreuzung zur Fischhausstraße.
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1: Mit Oliver Heinze. Guten Tag. Bei einem schweren Unfall auf der Kreisstraße zwischen den Wiedemarer Ortsteilen Zarsch und Serbitz ist eine 62-Jährige gestorben. Laut Polizei war sie mit einem Ford Focus aus einer Linkskurve gerutscht und gegen einen Strommasten geprallt. Durch die Wucht des Aufpralls wurde sogar der Motor aus dem Fahrzeug gerissen und auf ein Feld geschleudert. Die Frau sei noch an der Unfallstelle gestorben, hieß es. Der Sachschaden wird auf etwa 12.000 Euro geschätzt. Leipzig bekommt im Stadtteil Rückmarsdorf ein neues Möbelhauszentrum der XXXL-Gruppe mit den Marken XXX Lutz und Mömax. Das schreibt die FAZ heute. Auf dem Gelände der Schomburgstraße wird dafür ein alter Baumarkt abgerissen. Das Großprojekt im dreistelligen Millionenbereich soll 165 neue Arbeitsplätze schaffen. Der Stadtrat muss dem Vorhaben aber in seiner Sitzung am 30. September noch offiziell zustimmen. Die Zahl der durch Zecken übertragenen Erkrankungen in Sachsen ist sprunghaft angestiegen. Das geht aus dem heute in Chemnitz vorgestellten Jahresbericht der Landesuntersuchungsanstalt für 2025 hervor.
2: Demnach wurde bei der Borreliose ein neuer Höchststand von etwa 2600 Fällen registriert. Das entspricht einem Anstieg von 62% im Vergleich zum Vorjahr. Besonders häufig sind Erwachsene ab 45 Jahren betroffen. Auch die FSME bleibt ein Risiko. Mit knapp 50 gemeldeten Fällen liegt Sachsen bundesweit auf dem dritten Platz. Die Experten raten, bei einem Aufenthalt im Grünen schützende Kleidung zu tragen und den Körper danach nach Zecken abzusuchen. Gunnar Tichy, Nachrichtenredaktion.
1: Wegen der geringen Füllstände der Gasspeicher warnt der Verbraucherzentrale Bundesverband vor steigenden Preisen für Gaskunden. Aktuell sind die deutschen Speicher nur zu 50% gefüllt. Vor einem Jahr zu rund 67%. Gaskunden sollten jetzt prüfen, ob ihr Vertrag über den Winter hinaus eine Preisbindung vorsieht. Das schützt erstmal vor steigenden Preisen, ansonsten Angebote vergleichen und den Anbieter wechseln. Der viermalige Formel-1-Weltmeister Max Verstappen hat den Spekulationen über seine Zukunft ein Ende gesetzt. Er hat seinen Vertrag bei Red Bull bis 2030 verlängert. Das gab der 28-Jährige kurz vor seinem Heim-Grand Prix im niederländischen Zandvoort bekannt. Verstappen sagt, er wolle wieder an die Spitze zurückkehren. Aktuell liegt er in der WM-Wertung nur auf Rang 6.
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3: Der Donnerstagmittag zeigt sich freundlich, an den meisten Stellen eine Mischung aus Sonne und Wolken. Es gibt nur vereinzelt etwas Regen noch, Temperaturen heute zwischen 25 und 27 Grad. Morgen ähnlich zum Start ins Wochenende, es bleibt nochmal warm, aber ab der zweiten Tageshälfte macht sich schon wieder Regen breit und wechselhaft wird dann auch das Wochenende ausfallen. A13, Berlin Richtung Dresden zwischen Schönborn und Radeburg, jetzt 2 Kilometer Stau. A72, Leipzig Richtung Chemnitz, Vorsicht bitte in Höhe Röther, da ist ein Fahrzeug eben liegen geblieben in der Baustelle. A72, Chemnitz Richtung Zwickau, 5 Kilometer Stau zwischen Kreuz Chemnitz und Stolberg Nord. Geblitzt wird dann noch B98, Wersdorf am Erbgericht beidseitig. B178, kurz vor der Abfahrt Oberkunnersdorf auf der Umgehungsstraße Richtung Zittau in Grünhainichen, Chemnitz. Chemnitzer Straße Richtung Waldkirchen und Leipzig Löbauer Straße stadtauswärts.
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2: Der Donnerstagmittag zeigt sich freundlich. An den meisten Stellen eine Mischung aus Sonne und Wolken. Es gibt nur vereinzelt etwas Regen noch. Temperaturen heute zwischen 25 und 27 Grad. Morgen ähnlich zum Start ins Wochenende. Es bleibt noch mal warm. Aber ab der zweiten Tageshälfte macht sich schon wieder Regen breit und wechselhaft wird dann auch das Wochenende ausfallen. A13, Berlin Richtung Dresden zwischen Schönborn und Radeburg, jetzt 2 Kilometer Stau. A72, Leipzig Richtung Chemnitz, Vorsicht bitte in Höhe Rötha, da ist ein Fahrzeug eben liegen geblieben in der Baustelle. A72, Chemnitz Richtung Zwickau, 5 Kilometer Stau zwischen Kreuz Chemnitz und Stolberg Nord. Geblitzt wird dann noch B98, Wersdorf am Erbgericht beidseitig. B178, kurz vor der Abfahrt Oberkunnersdorf auf der Umgehungsstraße Richtung Zittau in Grünhainichen, Chemnitzer Straße Richtung Waldkirchen und Leipzig, Löbauer Straße stadtauswärts.
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1: Mit Oliver Heinze. Guten Tag. Die Zahl der Beschäftigten mit ausländischer Staatsangehörigkeit ist in Sachsen deutlich gestiegen. Laut dem Statistischen Landesamt besonders in Leipzig.
2: Ende 2025 waren es im ganzen Freistaat über 150.000 Beschäftigte, gut 5% mehr als im Vorjahr. Besonders häufig waren sie in den Gewerben, Dienstleistungen, Verkehr, Gesundheit, Gastronomie und Bau tätig. Insgesamt ging die Arbeitnehmerzahl dagegen leicht zurück, so auch die Zahl der deutschen Beschäftigten, und zwar im Vergleich zu 2020 um knapp 4%. Florentin Oesterle, Nachrichtenredaktion.
1: Unbekannte haben in Leipzig Tegeler versucht, einen sogenannten Superblitzer abzufackeln. Wie die Polizei heute mitteilte, haben sie dazu einen Reifen neben dem Hänger angezündet. Da Zeugen den Brand gemeldet haben, konnte er schnell von der Feuerwehr gelöscht werden. Und an dem mobilen Radargerät entstand nur ein vergleichsweise geringer Schaden. Er wurde zunächst auf etwa 3.000 Euro geschätzt. Ob die Brandstifter zuvor geblitzt worden waren, ist unklar. Immer mehr Kinder in Sachsen sind stark übergewichtig. Das zeigt eine aktuelle Auswertung der Barmer. Bei den 13- und 14-Jährigen liegt der Anteil der Kinder mit Adipositas bei rund 6%. Bei den 2- bis 5-Jährigen sind etwa 2% betroffen. Gleichzeitig gibt es Fortschritte bei der Ernährungsbildung. Seit 2016 wurden in Sachsen mehr als 3000 Fachkräfte für die Initiative »Ich kann kochen« ausgebildet. Sie zeigen Kindern in Kitas und Schulen, wie gesunde Ernährung funktioniert. Ein neuer Impfstoff gegen schwarzen Hautkrebs hat in einer Studie große Erfolge gezeigt. Er verringert kombiniert mit einem Krebsmedikament das Wiederauftreten von Melanomen. Experten sprechen von einem Durchbruch für Krebstherapien. In Deutschland werden immer mehr Menschen mit Hautkrebs behandelt. 2024 waren es fast doppelt so viele wie 20 Jahre zuvor. Mehr Anreize zum Kauf von Elektroautos. Das fordern die Verbraucherzentralen in Deutschland. Die staatliche Förderung sollte an den Fahrzeugpreis gekoppelt werden, sagt der Bundesverband. Damit werde E-Mobilität auch für Menschen mit geringen und mittleren Einkommen erschwinglich. Ein Zuschuss sollte laut Verband nur bis zu einem bestimmten Listenpreis gezahlt werden.
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4: Es ist überwiegend sonnig, nur einzelne Wolken ziehen durch. Dazu weht ein frischer Wind in Böen, zeitweise auch mal kräftiger. Zum Abend hin lässt der Wind danach sonst weitgehend klar bis locker bewölkt. Die Nacht auch überwiegend klar und trocken bei Tiefstwerten 19 bis 15, im Bergland bis 8 Grad. Ja, morgen viel Sonne, wenig Wolken und 25 bis 27 Grad. A4 Dresden Richtung Görlitz, zwischen Görlitz und Grenzübergang Ludwigsdorf einen Kilometer Stau. Die A4 Erfurt Richtung Chemnitz, zwischen Glauchau Ost und Hohenstein-Ernsthal 2 Kilometer Stau. A72 Chemnitz Richtung Zwickau, zwischen Chemnitz Süd und Stolberg Nord 2 Kilometer Stau. Und Zwickau Richtung Chemnitz, zwischen Chemnitz Süd und Kreuz Chemnitz 3 Kilometer Stau. Es blitzt Leipzig, die Löbauer Straße stadtauswärts.
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1: Es ist überwiegend sonnig, nur einzelne Wolken ziehen durch. Dazu weht ein frischer Wind in Böen, zeitweise auch mal kräftiger. Zum Abend hin lässt der Wind danach sonst weitgehend klar bis locker bewölkt. Die Nacht auch überwiegend klar und trocken bei Tiefstwerten 19 bis 15, im Bergland bis 8 Grad. Ja, morgen viel Sonne, wenig Wolken und 25 bis 27 Grad. A4 Dresden Richtung Görlitz, zwischen Görlitz und Grenzübergang Ludwigsdorf 1 Kilometer Stau. Die A4 Erfurt Richtung Chemnitz, zwischen Glauchau Ost und Hohenstein-Ernsthal 2 Kilometer Stau. A72 Chemnitz Richtung Zwickau, zwischen Chemnitz Süd und Stolberg Nord 2 Kilometer Stau. Und Zwickau Richtung Chemnitz, zwischen Chemnitz Süd und Kreuz Chemnitz 3 Kilometer Stau. Es blitzt Leipzig, die Löbauer Straße stadtauswärts.
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1: Mit Oliver Heinze, guten Tag. Bei einem schweren Unfall auf der Kreisstraße zwischen den Wiedemarer Ortsteilen Zarsch und Serbitz ist eine 62-jährige Frau gestorben. Laut Polizei war sie mit einem Ford Focus aus einer Linkskurve gerutscht und gegen einen Strommasten geprallt. Durch die Wucht des Aufpralls wurde sogar der Motor aus dem Fahrzeug gerissen und auf ein Feld geschleudert. Die Frau sei noch an der Unfallstelle gestorben. Der Sachschaden wird auf etwa 12.000 Euro geschätzt. Im Landkreis Nordsachsen beginnen heute die Zukunftstage Nordsachsen. Es gehe dabei einen Monat lang um die Berufs- und Studienorientierung, Ausbildung und Fachkräftesicherung, hieß es vom Landkreis. Zum Auftakt findet heute und morgen das Navi-Camp im Doberschützer Rubicon-Park statt. Dabei können Jugendliche unter anderem auf kriminaltechnische Spurensuche gehen oder Bewegungsdaten mit künstlicher Intelligenz auswerten. Der Medizinische Dienst Sachsen hat heute die aktuelle Jahresstatistik zu ärztlichen Behandlungsfehlern vorgestellt. Die Gutachter des Dienstes haben im Auftrag der Krankenkassen in Sachsen 646 Gutachten zu Fehlervorwürfen erstellt. Ingo Enke fasst zusammen.
2: Bei 27,1% bestätigten die Gutachter im Freistaat einen Behandlungsfehler mit Schaden. Bei 18,6% war der festgestellte Fehler ursächlich für einen erlittenen Schaden der Patienten. Die Daten würden aber nur einen kleinen Ausschnitt zeigen, weil viele Behandlungsfehler unentdeckt bleiben, so der Medizinische Dienst Sachsen.
1: Der Bürgermeister der Gemeinde Altmärkische Höhe, Bernd Pranger, hat der AfD Sachsen-Anhalt nach eigenen Angaben insgesamt 10.000 Euro gespendet. Das hat der CDU-Politiker der Volksstimme bestätigt. Brisant dabei, Pranger sitzt seit 2004 für die CDU im Kreistag Stendal. Er begründet die Spenden mit dem aus seiner Sicht zu linken Kurs seiner Partei. Bei der Landtagswahl am 6. September wolle er auch selbst die AfD wählen. Er wünsche sich eine absolute Mehrheit der Partei, damit die CDU ihren Kurs ändere und die sogenannte Brandmauer zur AfD aufgebe. China bleibt Deutschlands wichtigster Handelspartner. Im ersten Halbjahr belief sich der Wert aller exportierten und importierten Waren auf gut 125 Milliarden Euro. Dicht dahinter folgten die USA und die Niederlande. Deutschlands Exportschlager sind Autos, Maschinen, Optik und chemische Erzeugnisse. Die Zahlen stammen vom Statistischen Bundesamt.
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3: Es ist überwiegend sonnig, nur einzelne Wolken ziehen durch. Dazu weht ein frischer Wind in Böen, zeitweise auch mal kräftiger. Zum Abend hin lässt der Wind danach sonst weitgehend klar bis locker bewölkt. Die Nacht auch überwiegend klar und trocken bei Tiefstwerten 19 bis 15, im Bergland bis 8 Grad. Ja, morgen viel Sonne, wenig Wolken und 25 bis 27 Grad. A4 Chemnitz Richtung Erfurt zwischen Kreuz Chemnitz und Wüstenbrand 1 Kilometer Stau. Erfurt Richtung Chemnitz zwischen Glaucher Ost und Hohenstein-Ernsthal ebenfalls 1 Kilometer Stau. Die A72 Chemnitz Richtung Zwickau zwischen Kreuz Chemnitz und Stolberg Nord 5 Kilometer Stau. Und Zwickau Richtung Chemnitz zwischen Chemnitz Süd und Kreuz Chemnitz 3 Kilometer Stau. Es blitzt Leipzig, die Löbauer Straße stadtauswärts und Ortsausgang Nieski Richtung Horka.
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1: Es ist überwiegend sonnig, nur einzelne Wolken ziehen durch. Dazu weht ein frischer Wind in Böen, zeitweise auch mal kräftiger. Zum Abend hin lässt der Wind danach sonst weitgehend klar bis locker bewölkt. Die Nacht auch überwiegend klar und trocken bei Tiefstwerten 19 bis 15, im Bergland bis 8 Grad. Ja, morgen viel Sonne, wenig Wolken und 25 bis 27 Grad. A4 Chemnitz Richtung Erfurt zwischen Kreuz Chemnitz und Wüstenbrand 1 Kilometer Stau. Erfurt Richtung Chemnitz zwischen Glaucher Ost und Hohenstein-Ernsthal ebenfalls 1 Kilometer Stau. Die A72 Chemnitz Richtung Zwickau zwischen Kreuz Chemnitz und Stolberg Nord 5 Kilometer Stau. Und Zwickau Richtung Chemnitz zwischen Chemnitz Süd und Kreuz Chemnitz 3 Kilometer Stau. Es blitzt Leipzig, die Löbauer Straße stadtauswärts und Ortsausgang Nieski Richtung Horka.
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1: Mit Oliver Heinze. Guten Tag. Die Leipziger Stadtwerke testen ab sofort Laden für E-Autos per Ladebordstein. Zwei Standorte gibt es in der Innenstadt, am Alten Amtshof und in der Querstraße. Der Projektleiter für E-Mobilität Benjamin Engelmann hat das Projekt aus Köln mit in Leipzig etabliert.
2: Wir haben uns vorgenommen, so im nächsten halben bis einem Jahr mal zu schauen, wie das jetzt so angenommen wird von den Bürgern, was die Ladevorgänge dann hergeben. Und parallel dazu werden wir dann schon schauen, was sich perspektivisch für weitere Standorte dafür anbieten. Und das dann halt so in der nächsten Jahresplanung mit einbeziehen.
1: Die Ladebordsteine brauchen dabei weniger Platz als klassische Ladesäulen und könnten so auch an engeren Gehwegen barriereärmer eingesetzt werden. Unbekannte haben in Leipzig-Tegla versucht, einen sogenannten Superblitzer abzufackeln. Wie die Polizei heute mitteilte, haben sie dazu einen Reifen neben dem Hänger angezündet. Da Zeugen den Brand gemeldet haben, konnte er aber schnell von der Feuerwehr gelöscht werden und an dem mobilen Radargerät entstand nur ein vergleichsweise geringer Schaden. Er wurde zunächst auf etwa 3.000 Euro geschätzt. Ob die Brandstifter zuvor geblitzt worden waren, ist unklar. Die Zahl der Beschäftigten mit ausländischer Staatsangehörigkeit ist in Sachsen deutlich gestiegen. Laut dem Statistischen Landesamt besonders in Leipzig. Ende 2025 waren es im Freistaat mehr als 150.000, gut 5% mehr als im Vorjahr. Viele arbeiten in den Bereichen Dienstleistungen, Verkehr, Gesundheit, Gastronomie und Bau. Insgesamt ist die Zahl der Beschäftigten dagegen leicht gesunken. Schon seit Jahren fordern Schüler und Eltern, dass der Schulunterricht alltags- und praxisnäher werden soll. Mit NRW will ein weiteres Bundesland das jetzt angehen. Die Landesregierung hat ein Konzept ausgearbeitet, wie mehr Fachleute ihr Wissen an Schulen teilen können, etwa zu Mietverträgen oder wie man eine Waschmaschine richtig bedient. Die Vernetzung mit Fachleuten soll über eine App laufen. Mehr Trockenheit, mehr Hitze, mehr Wind. Die Vegetation in Europa könnte durch den Klimawandel bald noch häufiger brennen. Das zeigt eine Studie eines internationalen Forschungsteams. Bis Ende des Jahrhunderts könnte die jährlich betroffene Fläche um mindestens 40% steigen. Besonders heftig betroffen Mitteleuropa, weite Teile Westeuropas und der Mittelmeerraum. Die Forscher empfehlen ein besseres Brandmanagement.
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3: Es ist überwiegend sonnig, nur einzelne Wolken ziehen durch. Dazu weht ein frischer Wind in Böen, zeitweise auch mal kräftiger. Zum Abend hin lässt der Wind danach sonst weitgehend klar bis locker bewölkt. Die Nacht auch überwiegend klar und trocken bei Tiefstwerten 19 bis 15, im Bergland bis 8 Grad. Ja, morgen viel Sonne, wenig Wolken und 25 bis 27 Grad. A13 Dresden Richtung Berlin zwischen Marsdorf und Kiendorf, 1 Kilometer Stau. A72 Chemnitz Richtung Zwickau zwischen Chemnitz-Rottluff und Stolberg Nord, 2 Kilometer Stau. Und Zwickau Richtung Chemnitz zwischen Chemnitz Süd und Kreuz Chemnitz, 3 Kilometer Stau. Es blitzt Ortsausgang Nieski Richtung Horkau und in Annaberg-Buchholz auf der Wolkensteiner Straße.
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2: Es ist überwiegend sonnig, nur einzelne Wolken ziehen durch. Dazu weht ein frischer Wind in Böen, zeitweise auch mal kräftiger. Zum Abend hin lässt der Wind danach sonst weitgehend klar bis locker bewölkt. Die Nacht auch überwiegend klar und trocken bei Tiefstwerten 19 bis 15, im Bergland bis 8 Grad. Ja, morgen viel Sonne, wenig Wolken und 25 bis 27 Grad. A13 Dresden Richtung Berlin zwischen Marsdorf und Thiendorf, 1 Kilometer Stau. A72 Chemnitz Richtung Zwickau zwischen Chemnitz-Rottluff und Stolberg Nord, 2 Kilometer Stau. Und Zwickau Richtung Chemnitz zwischen Chemnitz Süd und Kreuz Chemnitz, 3 Kilometer Stau. Es blitzt Ortsausgang Nieski Richtung Horkau und in Annaberg-Buchholz auf der Wolkensteiner Straße.
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1: Mit Oliver Heinze. Demokratiebildung soll zum festen Bestandteil des Schulalltags werden. Das haben die Kultusminister von Sachsen, Sachsen-Anhalt, Thüringen und Brandenburg bei einem gemeinsamen Treffen vereinbart. Matthias Gabler berichtet.
2: Für die jungen Menschen gehe es darum, Verantwortung zu übernehmen, unterschiedliche Perspektiven auszuhalten und für eine demokratische Gesellschaft einzustehen, sagen die Kultusminister. Sie wollen auch mehr Sport und Bewegung in den Schulalltag integrieren. Weil bundesweit immer mehr Grundschüler nicht schwimmen können, soll vor allem der Schwimmunterricht ausgebaut werden.
1: Nach einer Raubstraftat am vergangenen Wochenende sucht die Leipziger Polizei nun Zeugen. Bei dem Übergriff an der Festwiese hatten 5 Täter 2 Fußballfans ausgeraubt. Ihnen wurden die Fanutensilien gewaltsam entwendet. Erst danach ließen die Täter von ihnen ab und flüchteten in einem dunklen BMW-Kombi. Einer der 5 Täter wird als 20 bis 25 Jahre alt, mit kurzen Haaren und etwa 1,80 Meter groß beschrieben. Zeugen werden gebeten, sich bei der Kriminalpolizei zu melden. Ein Ferrari-Fahrer hat heute kurz vor um 9 auf der A4 für einen kilometerlangen Stau gesorgt. Luise Lippert weiß, was passiert ist.
3: Der 28-Jährige war laut Polizei etwa 4 Kilometer nach der Abfahrt Siebenlehn mit seinem Sportwagen in die Leitplanke geschleudert. Anschließend prallte der Ferrari gegen eine Notrufsäule und blieb quer auf dem Seitenstreifen stehen. Der Fahrer wurde beim Unfall schwer verletzt. Rettungskräfte brachten ihn ins Krankenhaus. Wegen des Unfalls musste die Autobahn in Richtung Chemnitz voll gesperrt werden. Erst gegen 10.20 Uhr konnte die Strecke wieder freigegeben werden.
1: Ein im März in Rheinland-Pfalz festgenommener junger Mann soll als Anführer zweier Online-Gruppierungen andere Menschen zu schweren Straftaten angestiftet haben. Die Bundesanwaltschaft wirft ihm unter anderem Anstiftungen zu Mord und Brandstiftungen, Vergewaltigung und sexuellen Missbrauch eines Kindes vor. Der Fall erinnert an den White Tiger Komplex. Auch hier geht es um Online-Manipulation. Unser Nachbarland Dänemark ist bei Touristen so beliebt wie noch nie. Mit über 26 Millionen Übernachtungen in den ersten 6 Monaten des Jahres boomt das Urlaubsgeschäft. Fast jede dritte Übernachtung geht dabei auf das Konto deutscher Touris. Für Hotels, Ferienhäuser und Campingplatz ist das ein Rekord.
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4: Es ist überwiegend sonnig, nur einzelne Wolken ziehen durch. Dazu weht ein frischer Wind in Böen, zeitweise auch mal kräftiger. Zum Abend hin lässt der Wind danach sonst weitgehend klar bis locker bewölkt. Die Nacht auch überwiegend klar und trocken bei Tiefstwerten 19 bis 15, im Bergland bis 8 Grad. Ja, morgen viel Sonne, wenig Wolken und 25 bis 27 Grad. A14 Leipzig Richtung Dresden zwischen Dreieck Partenaue und Nauenhof 1 Kilometer stockend und A72 Zwickau Richtung Chemnitz zwischen Chemnitz Süd und Kreuz Chemnitz 3 Kilometer stockend. Es blitzt Annaberg-Buchholz, Wolkensteiner Straße und in Hammer Unterwiesenthal an der Feuerwehr Richtung Neudorf.

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2: Wolkig, meist trocken, mäßiger Südwestwind. In der Nacht Tiefstemperaturen zwischen 15 und 11 Grad. Morgen erst freundlich, später mehr Wolken, vereinzelt auch Regen bis 25 Grad. Übermorgen wechselnd bewölkt mit einzelnen Schauern, eventuell auch Gewittern bis 20 Grad. Die A4 Görlitz Richtung Dresden wird ab 19 Uhr gesperrt wegen einer Baustelle zwischen Kodersdorf und Niederseifersdorf bis morgen früh um 5. A72 Richtung Hof, eine Autobahn auf der rechten Spur zwischen Pirk und Dreieck Hoffranken. In Dresden ein Unfall an der Kreuzung Schandauer Straße-Bergmannstraße. Geblitzt wird in Hammer Unterwiesenthal an der Feuerwehr Richtung Neudorf und in Dresden auf der Pillnitzer Landstraße und auf der Georg-Palitz-Straße.
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1: Mit Oliver Heinze. Die Leipziger Stadtwerke testen ab sofort Laden für E-Autos per Ladebordstein. Zwei Standorte gibt es in der Innenstadt am Alten Amtshof und in der Querstraße. Der Projektleiter für E-Mobilität Benjamin Engelmann hat das Projekt aus Köln mit in Leipzig etabliert.
2: Wir haben uns vorgenommen, so im nächsten halben bis einem Jahr mal zu schauen, wie das jetzt so angenommen wird von den Bürgern, was die Ladevorgänge dann hergeben. Und parallel dazu werden wir dann schon schauen, was sich perspektivische weitere Standorte dafür anbieten und das dann halt so in der nächsten Jahresplanung mit einbeziehen.
1: Die Ladebordsteine brauchen dabei weniger Platz als klassische Ladesäulen und könnten so auch an engeren Gehwegen barriereärmer eingesetzt werden. Im Landkreis Nordsachsen beginnen heute die Zukunftstage Nordsachsen. Es gehe dabei einen Monat lang um die Berufs- und Studienorientierung, Ausbildung und Fachkräftesicherung, hieß es vom Landkreis. Zum Auftakt findet heute und morgen das Navi-Camp im Doberschützer Rubicon-Park statt. Dabei können Jugendliche unter anderem auf kriminaltechnische Spurensuche gehen oder Bewegungsdaten mit künstlicher Intelligenz auswerten. Bei einem Nachbarschaftsstreit im Osterzgebirge sind Schüsse gefallen. In Dorfhain hat gestern Abend ein 46-Jähriger mit einem Luftgewehr auf seinen Nachbarn gefeuert, weil er sich offenbar von dessen Rasentraktor gestört fühlte. Der Mann auf dem Traktor wurde leicht verletzt. Die alarmierte Polizei überwältigte den Schützen, der sich häufig wehrte und die Beamten angriff. Der 46-Jährige hatte rund 2 Promille Alkohol intus und hat nun mehrere Verfahren am Hals. Die Bundesanwaltschaft ermittelt gegen einen jungen Mann, der andere über Chats zu schweren Straftaten angestiftet haben soll. Ihm wird Mitgliedschaft in einer rechtsextremen Terrorvereinigung vorgeworfen, außerdem Anstiftung zu Mord, Brandstiftung und sexuellem Missbrauch. Zusammen mit anderen Mitgliedern soll er einen Jungen in Russland dazu gebracht haben, ein Kind zu töten. Festgenommen worden ist der Verdächtige im März in Rheinland-Pfalz. Fanszenen mehrerer Fußballclubs planen am Wochenende im DFB-Pokal Protestaktionen gegen den Videobeweis. In einem Aufruf fordern sie die Abschaffung des VAR. Er zerstöre den Spielfluss und die Emotionen. In der ersten Pokalrunde kommt die Technik aus Kosten- und Aufwandsgründen aber ohnehin noch nicht zum Einsatz. In der Bundesliga werden die Eingriffsmöglichkeiten des VAR zur neuen Saison unterdessen sogar erweitert.
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3: Wolkig, meist trocken, mäßiger Südwestwind. In der Nacht Tiefstemperaturen zwischen 15 und 11 Grad. Morgen erst freundlich, später mehr Wolken, vereinzelt auch Regen, bis 25 Grad. Übermorgen wechselnd bewölkt mit einzelnen Schauern, eventuell auch Gewittern, bis 20 Grad. Die A4 Görlitz Richtung Dresden wird gesperrt wegen Bauarbeiten bis morgen früh um 5 zwischen Godersdorf und Niederseifersdorf. A72 Zwickau Richtung Plauen, eine Ölspur zwischen Hartenstein und Zwickau Ost auf der rechten Spur. In Dresden ein Unfall an der Kreuzung Schandauer Straße-Bergmannstraße. Geblitzt wird in Hammer-Unterwiesenthal an der Feuerwehr Richtung Neudorf und in Dresden auf der Pillnitzer Landstraße und auf der Georg-Palitz-Straße. Und noch ein Hinweis aus Chemnitz, da gibt's Störungen beim Notruf der Polizei 110, in dringenden Fällen die 112 wählen.
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1: Wolkig, meist trocken, mäßiger Südwestwind, in der Nacht Tiefstemperaturen zwischen 15 und 11 Grad. Morgen erst freundlich, später mehr Wolken, vereinzelt auch Regen, bis 25 Grad. Übermorgen wechselnd bewölkt mit einzelnen Schauern, eventuell auch Gewittern, bis 20 Grad. Die A4 Görlitz Richtung Dresden ist gesperrt, wegen Bauarbeiten zwischen Kodersdorf und Niederseifersdorf bis morgen früh um 5. A72 Zwickau Richtung Plauen, eine Ölspur zwischen Hartenstein und Zwickau Ost auf der rechten Spur. Geblitzt wird in Dresden auf der Pillnitzer Landstraße und auf der Georg-Palitsch-Straße.
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1: Mit Oliver Heinze. Guten Abend. Nach einer Raubstraftat am vergangenen Wochenende sucht die Leipziger Polizei nun Zeugen. Bei dem Übergriff an der Festwiese hatten 5 Täter 2 Fußballfans ausgeraubt. Ihnen wurden die Fanutensilien gewaltsam entwendet. Erst danach ließen die Täter von ihnen ab und flüchteten in einem dunklen BMW-Kombi. Einer der 5 Täter wird als 20 bis 25 Jahre alt mit kurzen Haaren und etwa 1,80 Meter groß beschrieben. Zeugen werden gebeten, sich bei der Kriminalpolizei zu melden. Die Leipziger Stadtverwaltung plant, in den Garagenhöfen an der Katzmannstraße offenbar vorbereitende Arbeiten zum Bau einer neuen Schule. Obwohl ihr das der Stadtrat vor einigen Monaten per Beschluss untersagt hat, den Ingenieur Steffen Branse von der Garagengemeinschaft ärgert das. Denn aktuell ist völlig unklar, ob die geplante Auslagerungsschule dort wegen sinkender Schülerzahlen überhaupt noch gebraucht wird.
2: Was wir jetzt aber feststellen, dass die Stadt ungeachtet des Stadtratsbeschlusses macht, was sie will. Die wollen vorbereitende Arbeiten machen, die wollen Bauproben entnehmen. Ja, noch dazu durch das Schulamt. Das Schulamt will das veranlassen. Das Schulamt hat momentan mit dem Garagenhof überhaupt nichts zu tun.
1: Leipzig könnte laut einem neuen Stadtentwicklungsplan rund 2% seiner Fläche für erneuerbare Energien nutzen und damit bis 2040 bereits die Hälfte des städtischen Strombedarfs decken, heißt es. Vor allem durch Solaranlagen auf Dächern.
0: Und jetzt weitere Nachrichten aus Deutschland und der Welt.
3: Ich bin Florian Klaus. Bis zum Alter von 5 Jahren gibt's schon die von der Kasse bezahlten U-Untersuchungen für Kinder. Eine weitere soll dazukommen, und zwar die U10 für 9- bis 10-Jährige. Das hat der gemeinsame Bundesausschuss beschlossen. Dabei sollen die Kinder insbesondere auf mögliches Übergewicht, körperliche Aktivität, Bildschirmzeit und psychische Auffälligkeiten gecheckt werden. Die Heizsaison steht vor der Tür und die Gasspeicher sind in diesem Jahr nur halb gefüllt. Doch das Bundeswirtschaftsministerium versucht zu beruhigen. Eine Gasmangellage sei im kommenden Winter nicht zu erwarten. Claudia Wächter berichtet.
4: Entscheidend sind ja nicht nur die Speicher, betont das Ministerium. Gas komme auch über Pipelines aus Norwegen, anderen EU-Ländern und den LNG-Terminals. Außerdem, eine angespannte Marktlage sei noch keine Versorgungskrise. Aber man werde sich kümmern, falls nötig. Verbraucherschützer haben aber bereits vor steigenden Gaspreisen gewarnt. Und auch die Linke mahnt, die Wirtschaftsministerin müsse endlich aktiv werden.
3: Mehr Trockenheit, mehr Hitze, mehr Wind. Die Wälder in Europa könnten durch den Klimawandel bald noch häufiger brennen. Das zeigt eine neue Studie eines internationalen Forschungsteams. Bis Ende des Jahrhunderts könnte die jährlich betroffene Fläche um mindestens 40% steigen. Besonders heftig würde es Mitteleuropa, weite Teile Westeuropas und den Mittelmeerraum treffen. Was aus Sicht der Forscher dagegen helfen könnte? Ein besseres Brandmanagement. Die Fußball-Bundesliga hat einen Rechtsstreit mit der Ticketbörse Viagogo gewonnen. Das Oberlandesgericht München hat die Berufung des Ticketanbieters zurückgewiesen. Anlass der Klage waren Tickets, die Viagogo vor dem Supercup 2019 angeboten hat. Und das, obwohl der offizielle Kartenverkauf noch gar nicht angefangen hatte. Das war nicht legal, so die Entscheidung.
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5: Wolkig, meist trocken, mäßiger Südwestwind, in der Nacht Tiefsttemperaturen zwischen 15 und 11 Grad. Morgen erst freundlich, später mehr Wolken, vereinzelt auch Regen, bis 25 Grad. Übermorgen wechselnd bewölkt mit einzelnen Schauern, eventuell auch Gewittern, bis 20 Grad. Die A4 Görlitz Richtung Dresden ist gesperrt, wegen Bauarbeiten zwischen Kodersdorf und Niederseifersdorf, bis morgen früh um 5. A4 Dresden Richtung Chemnitz, Fahrzeugteile zwischen Werbersdorf und Hainichen. A72 Zwickau Richtung Plauen, eine Ölspur zwischen Hartenstein und Zwickau Ost auf der rechten Spur. Geblitzt wird in Dresden auf der Pillnitzer Landstraße und auf der Georg-Palitsch-Straße.
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1: Wolkig, meist trocken, mäßiger Südwestwind, in der Nacht Tiefsttemperaturen zwischen 15 und 11 Grad. Morgen erst freundlich, später mehr Wolken, vereinzelt auch Regen, bis 25 Grad. Übermorgen wechselnd bewölkt mit einzelnen Schauern, eventuell auch Gewittern, bis 20 Grad. Die A4 Görlitz Richtung Dresden ist gesperrt wegen Bauarbeiten zwischen Kodersdorf und Niederseifersdorf bis morgen früh um 5. A72 Zwickau Richtung Plauen, eine Ölspur zwischen Hartenstein und Zwickau Ost auf der rechten Spur. Geblitzt wird in Dresden auf der Pillnitzer Landstraße und auf der Georg-Palitsch-Straße.
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1: Mit Oliver Heinze, guten Abend. Bei einem schweren Unfall auf der Kreisstraße zwischen den Wiedermarer Ortsteilen Zarsch und Serbitz ist eine 62-Jährige gestorben. Laut Polizei war sie mit einem Ford Focus aus einer Linkskurve gerutscht und gegen einen Strommasten geprallt. Durch die Wucht des Aufpralls wurde sogar der Motor aus dem Fahrzeug gerissen und auf ein Feld geschleudert. Die Frau sei noch an der Unfallstelle gestorben. Der Sachschaden wird auf etwa 12.000 Euro geschätzt. Ärger in Mockau-Nord. Nach einem uns vorliegenden Schreiben plant die Stadtverwaltung, in den alten DDR-Garagen an der Katzmannstraße offenbar heimlich vorbereitende Arbeiten zum Bau einer neuen Auslagerungsschule, obwohl das laut einem Stadtratsbeschluss untersagt wurde. Denn aktuell ist unklar, ob die geplante Schule dort wegen sinkender Schülerzahlen überhaupt noch gebraucht wird. Steffen Branse von der Garagengemeinschaft.
2: Es ist eine Frechheit, was man sich da erlaubt. Ja, also man ignoriert Stadtratsbeschlüsse, so als seien die nicht da. Man ignoriert damit auch den Bürgerwillen. Ja, die denken, sie sind hier Herrscher aller Reusen und können machen, was sie wollen. Dem ist aber nicht so. Die müssen sich nämlich mal überlegen, dass die im Auftrag der Bürgerschaft arbeiten. De facto ist die Stadtverwaltung, sind de facto Angestellte der Leipziger Bürgerschaft. Nicht umgedreht.
1: Chemie Leipzig verstärkt seine Offensive. Malik Sanogo kommt vom FSV Schöningen. Er ist der Sohn des ehemaligen Bundesliga- und Nationalspielers Boubacar Sanogo.
0: Und jetzt weitere Nachrichten aus Deutschland und der Welt.
3: Ich bin Florian Klaus. Weniger als 2/3 der Azubis sind noch mit ihrer Ausbildung zufrieden. So hoch war die Unzufriedenheit in einer Umfrage des Deutschen Gewerkschaftsbunds noch nie. Die Hälfte der Befragten fühlt sich psychisch belastet, etwa durch hohen Druck und Personalmangel im Ausbildungsbetrieb. Auch die finanzielle Situation belastet viele. Für Kinder im Alter zwischen 9 und 10 Jahren in Deutschland ist eine neue Vorsorgeuntersuchung geplant. Das hat der gemeinsame Bundesausschuss beschlossen, der festlegt, welche Leistungen die gesetzliche Krankenkasse übernimmt. Bisher gibt es regelmäßige Untersuchungen für Kinder bis 5. Claudia Wächter berichtet.
4: U10 heißt der neue Check-up und bei dem sollen sich Ärzte vor allem auf mögliches Übergewicht konzentrieren, wie viel sich die Kids bewegen, ob es psychische Auffälligkeiten gibt und wie lange sie am Handy oder Tablet hängen. Stichwort Dauerscrollen führt oft zu Konzentrationsproblemen. Auch eine Impfberatung steht auf dem Programm, doch bis Praxen diese Untersuchung anbieten, wird es wohl noch einige Monate dauern.
3: Er soll online andere Menschen zu Straftaten angestachelt haben. Deswegen ermittelt die Bundesanwaltschaft gegen einen mutmaßlichen Anführer von 2 Online-Gruppierungen. Die Behörde wirft dem schon im März festgenommenen Mann unter anderem vor, andere zu Mord und Brandstiftungen angestiftet zu haben. Außerdem geht es um Vergewaltigung und den sexuellen Missbrauch von Kindern. Der Fall erinnert an den White Tiger. Der junge Fußballstar Said Elmalla bleibt beim 1. FC Köln. Der 19-Jährige hat seinen Vertrag beim Bundesligisten vorzeitig um ein Jahr bis 2031 verlängert. In den vergangenen Monaten hatte es einige Wechselspekulationen um ihn gegeben. In einem Video könnte er dem ein oder anderen Köln-Fan also auch einen Schrecken eingejagt haben, als er gesagt hat, eure Nummer 13 geht. Er läuft jetzt nämlich mit der prestigeträchtigen Nummer 10 auf.
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5: Wolkig, meist trocken, mäßiger Südwestwind, in der Nacht Tiefsttemperaturen zwischen 15 und 11 Grad. Morgen erst freundlich, später mehr Wolken, vereinzelt auch Regen, bis 25 Grad. Übermorgen wechselnd bewölkt, mit einzelnen Schauern, eventuell auch Gewittern, bis 20 Grad. Die A4 Görlitz Richtung Dresden ist gesperrt, wegen Bauarbeiten zwischen Kodersdorf und Niederseifersdorf, bis morgen früh um 5. Geblitzt wird in Dresden auf der Pillnitzer Landstraße und auf der Georg-Palitsch-Straße.
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1: Wolkig, meist trocken, mäßiger Südwestwind, in der Nacht Tiefsttemperaturen zwischen 15 und 11 Grad. Morgen erst freundlich, später mehr Wolken, vereinzelt auch Regen, bis 25 Grad. Übermorgen wechselnd bewölkt mit einzelnen Schauern, eventuell auch Gewittern, bis 20 Grad. Die A4 Görlitz Richtung Dresden ist gesperrt, wegen Bauarbeiten zwischen Kodersdorf und Niederseifersdorf bis morgen früh um 5. Geblitzt wird in Dresden auf der Pillnitzer Landstraße und auf der Georg-Palitsch-Straße.
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1: Mit Oliver Heinze. Guten Abend. Nach einer Raubstraftat am vergangenen Wochenende sucht die Leipziger Polizei nun Zeugen. Bei dem Übergriff an der Festwiese hatten 5 Täter 2 Fußballfans ausgeraubt. Ihnen wurden die Fanutensilien gewaltsam entwendet. Erst danach ließen die Täter von ihnen ab und flüchteten in einem dunklen BMW-Kombi. Einer der 5 Täter wird als 20 bis 25 Jahre alt mit kurzen Haaren und etwa 1,80 Meter groß beschrieben. Zeugen werden gebeten, sich bei der Kriminalpolizei zu melden. Die Leipziger Stadtverwaltung plant, in den Garagenhöfen an der Katzmannstraße offenbar vorbereitende Arbeiten zum Bau einer neuen Schule. Obwohl ihr das der Stadtrat vor einigen Monaten per Beschluss untersagt hat, den Ingenieur Steffen Branse von der Garagengemeinschaft ärgert das. Denn aktuell ist völlig unklar, ob die geplante Auslagerungsschule dort wegen sinkender Schülerzahlen überhaupt noch gebraucht wird.
2: Was wir jetzt aber feststellen, dass die Stadt ungeachtet des Stadtratsbeschlusses macht, was sie will. Die wollen vorbereitende Arbeiten machen, die wollen Bauproben entnehmen. Ja, noch dazu durch das Schulamt. Das Schulamt will das veranlassen. Das Schulamt hat momentan mit dem Garagenhof überhaupt nichts zu tun.
1: Leipzig könnte laut einem neuen Stadtentwicklungsplan rund 2% seiner Fläche für erneuerbare Energien nutzen und damit bis 2040 bereits die Hälfte des städtischen Strombedarfs decken, heißt es. Vor allem durch Solaranlagen auf Dächern.
0: Und jetzt weitere Nachrichten aus Deutschland und der Welt.
3: Ich bin Yves Simon. Hoher Druck, geringe Bezahlung und Personalmangel im Betrieb. Die Zufriedenheit von Auszubildenden in Deutschland ist auf einem neuen Tiefpunkt angekommen. Nicht mal 2/3 haben in einer Umfrage des Deutschen Gewerkschaftsbunds gesagt, dass sie zufrieden mit ihrer Ausbildungsstelle sind. Das sind so wenige wie noch nie. Die Hälfte der Azubis fühlt sich außerdem psychisch belastet. So langsam aber sicher marschieren wir doch wieder auf den Herbst zu und das heißt, die Heizsaison steht vor der Tür. Die Gasspeicher in Deutschland sind allerdings nur halb gefüllt in diesem Jahr. Aber das Bundeswirtschaftsministerium versucht zu beruhigen. Eine Gasmangellage ist für den kommenden Winter nicht zu erwarten, heißt es von da. Claudia Wächter berichtet.
4: Entscheidend sind ja nicht nur die Speicher, betont das Ministerium. Gas komme auch über Pipelines aus Norwegen, anderen EU-Ländern und den LNG-Terminals. Außerdem, eine angespannte Marktlage sei noch keine Versorgungskrise. Aber man werde sich kümmern, falls nötig. Verbraucherschützer haben aber bereits vor steigenden Gaspreisen gewarnt. Und auch die Linke mahnt, die Wirtschaftsministerin müsse endlich aktiv werden.
3: Wie konnte das passieren? Um genau diese Frage bei Behandlungsfehlern besser zu beantworten, fordert der medizinische Dienst ein verpflichtendes Meldesystem. Es geht dabei um sogenannte Never Events, schwere vermeidbare Fehler sind das. Das sind zum Beispiel Tupfer, die nach Operationen einfach im Körper bleiben oder auch Verwechslungen von Körperteilen oder ganzen Patienten. 150 Fälle von solchen Behandlungsfehlern hatte die Expertenorganisation im letzten Jahr als gravierend eingestuft. Die FIFA hat den Austragungsort für das Finale der Frauenweltmeisterschaft im nächsten Jahr festgelegt. Es steigt im legendären Maracana-Stadion in Rio de Janeiro. Dort hatten sich 2014 schon die deutschen Männer den WM-Titel geholt. Wer weiß, vielleicht ein gutes Omen. Gastgeber Brasilien eröffnet das Turnier dort am 24. Juni auch. Also beide Spiele, sowohl Eröffnungsspiel als auch Finale dann dort. Das DFB-Team von Bundestrainer Christian Wück ist schon sicher qualifiziert. Titelverteidiger ist Spanien.
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6: Wolkig, meist trocken, mäßiger Südwestwind. In der Nacht Tiefstemperaturen zwischen 15 und 11 Grad. Morgen erst freundlich, später mehr Wolken, vereinzelt auch Regen bis 25 Grad. Übermorgen wechselnd bewölkt mit einzelnen Schauern, eventuell auch Gewittern, bis 20 Grad. Die A4 Görlitz Richtung Dresden ist gesperrt wegen Bauarbeiten zwischen Kodersdorf und Niederseifersdorf bis morgen früh um 5. Geblitzt wird in Dresden auf der Pillnitzer Landstraße und auf der Georg-Palitsch-Straße.

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1: Wolkig, meist trocken, mäßiger Südwestwind, in der Nacht Tiefsttemperaturen zwischen 15 und 11 Grad. Morgen erst freundlich, später mehr Wolken, vereinzelt auch Regen, bis 25 Grad. Übermorgen wechselnd bewölkt mit einzelnen Schauern, eventuell auch Gewittern, bis 20 Grad. Die A4 Görlitz Richtung Dresden ist gesperrt wegen Bauarbeiten zwischen Kodersdorf und Niederseifersdorf bis morgen früh um 5. Geblitzt wird in Dresden auf der Pillnitzer Landstraße und auf der Georg-Palitsch-Straße.
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1: Ich bin Yves Simon. Eine Lufthansa-Maschine von Frankfurt nach Chicago musste wegen eines medizinischen Notfalls außerplanmäßig in Schottland landen, in Glasgow, um genau zu sein. Für die Boeing 747-8 mit 358 Passagieren wurde die Luftnotlage erklärt, damit der kranke Fluggast schnell einen Notarzt bekommt. Weil die Crew dann allerdings durch die lange Bodenzeit ihre Dienstzeiten überschritten hätte, ist dann der Flug LH-430 nicht fortgesetzt worden. Die Maschine ist nach Frankfurt zurückgeflogen. Die Passagiere sind dann aber umgebucht worden. In Sachsen-Anhalt sorgt gerade die Spende eines CDU-Politikers an die AfD für Ärger. Der Bürgermeister von Seehausen, Bert Prange, hat der AfD 10.000 Euro überwiesen und ihr öffentlich seine Stimme empfohlen. Ihm droht jetzt ein Parteiausschlussverfahren. Im Nahen Osten ist ein US-Flugzeugträger angekommen. Die George Washington löst die Abraham Lincoln ab. Auf der Lincoln soll es wegen des monatelangen Einsatzes im Irankrieg zu Versorgungsproblemen bei der Crew gekommen sein. Die Demokraten fordern jetzt eine gründliche Aufklärung der Zustände an Bord. Jetzt schlägt Gianni Infantino auch der Ärger der vielen Fans ins Gesicht. Ein internationales Bündnis von Fußballfans fordert den Sturz des FIFA-Bosses und hat dafür auch extra eine Petition gestartet. Die Organisation wirft ihm vor, den Fußball mehrfach verraten zu haben und verlangt eine grundlegende Reform des Weltverbands. Das Bündnis, das nach eigenen Angaben hunderte Millionen Fans vertritt, mischt sich damit in den Wahlkampf um die FIFA-Spitze ein. Außerdem denken mehrere Regionalverbände über ein Misstrauensvotum gegen Infantino nach.
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2: Wolkig, meist trocken, mäßiger Südwestwind, in der Nacht Tiefsttemperaturen zwischen 15 und 11 Grad. Morgen erst freundlich, später mehr Wolken, vereinzelt auch Regen, bis 25 Grad. Übermorgen wechselnd bewölkt, mit einzelnen Schauern, eventuell auch Gewittern, bis 20 Grad.
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1: Wolkig, meist trocken, mäßiger Südwestwind, in der Nacht Tiefstemperaturen zwischen 15 und 11 Grad. Morgen erst freundlich, später mehr Wolken, vereinzelt auch Regen, bis 25 Grad. Übermorgen wechselnd bewölkt mit einzelnen Schauern, eventuell auch Gewittern, bis 20 Grad.

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1: Ich bin Yves Simon. Wegen des Feuers im Hürtgenwald in der Eifel in Nordrhein-Westfalen hat es vor einer Woche ja Evakuierungen gegeben. Jetzt aber ist der Brand komplett gelöscht. Und auch im Brandgebiet, im Naturschutzgebiet Hohes Venn, im belgischen Grenzgebiet zu Deutschland, hat sich die Lage weiter entspannt. Jan-Henner Reitze berichtet.
2: Große Erleichterung beim Bürgermeister von Hürtgenwald, der sich bei allen Einsatzkräften und freiwilligen Helfern für ihren unermüdlichen Einsatz bedankt. Kein Haus sei zu Schaden gekommen. Das vom Feuer betroffene Gebiet bleibt allerdings gesperrt, damit kein neuer Brand ausgelöst wird und weil beschädigte Bäume noch umstürzen könnten.
1: Entwarnung aus dem Bundeswirtschaftsministerium, denn trotz niedrigerer Speicherstände als in den letzten Jahren wird im kommenden Winter nach jetzigem Stand zumindest keine Gasmangellage erwartet. Die Versorgung läuft über Pipelines aus Norwegen, LNG-Terminals und europäische Nachbarländer. Hohe Preise wegen des Iran-Kriegs bedeuten noch lange keine Versorgungskrise, heißt es. In Ismaning bei München hat ein Autofahrer offenbar einen Polizisten angefahren. Der Beamte ist verletzt worden und kam ins Krankenhaus. Es sind auch Schüsse gefallen, als nämlich der Fahrer einfach abhauen wollte, hat einer der Polizisten auf das Auto geschossen, um es am Abhauen zu hindern. Der Fahrer ist dann erst mit dem Auto weggefahren, dann wollte er zu Fuß weiter. Jetzt ist er aber doch in Gewahrsam. Was genau hinter dem Vorfall steckt, das ist noch unklar. Möglich ist auch ein vorausgegangenes Verkehrsdelikt. Der Lotto-Jackpot über die maximale Gewinnsumme von 50 Millionen Euro ist schon wieder geknackt worden. Diesmal teilen sich drei Gewinner diese Megasumme. Einmal geht das Geld nach Hessen und gleich zweimal nach Niedersachsen. Bemerkenswert, denn erst am letzten Samstag war ein 50-Millionen-Jackpot geknackt worden, nachdem es vorher 40 Ziehungen gab, ohne einen einzigen Gewinner.
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3: Tiefstemperaturen zwischen 15 und 11 Grad. Heute im Laufe des Tages zunächst freundlich, später mehr Wolken, eventuell auch Regen bis 25 Grad und morgen wechselnd bewölkt, zum Teil Gewitter und Regen, nachmittags dann trockener bis 20 Grad.
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3: Ich bin Yves Simon. Jeder zweite Azubi in Deutschland fühlt sich psychisch belastet. Das zeigt eine Umfrage unter mehr als 13.000 jungen Menschen für den Ausbildungsreport des Deutschen Gewerkschaftsbunds. Nur noch knapp 2/3 bewerten ihre Ausbildung positiv. Besonders häufig klagen die Befragten über Leistungs- und Zeitdruck, Personalmangel und auch Aufgaben, die mit ihrer eigentlichen Lehre im Job überhaupt gar nichts zu tun haben. Wieder ist eine Sprengstoffdrohne aufgetaucht, dieses Mal in der Nähe eines Gasfelds im Schwarzen Meer in Rumänien. Und laut der dortigen Regierung waren die Arbeiter in akuter Gefahr. Trotzdem, die Drohne konnte rechtzeitig unschädlich gemacht werden. Waldbrände werden zunehmend ein immer größeres Problem bei uns in Europa. Davon gehen Klimaforscher aus. Die Fläche, die von Waldbränden betroffen ist, die könnte sich sogar verdreifachen. Zu diesem Ergebnis kommt die Studie einer internationalen Forschergruppe. Aber auch Möglichkeiten werden da genannt, wie diese Entwicklung vielleicht vermieden werden kann. Jan-Henner Reitze berichtet.
4: Dieser Sommer mit deutlich überdurchschnittlich vielen und flächenmäßig großen Waldbränden hat schon gezeigt, was in Zukunft häufiger vorkommen könnte. Besonders betroffen waren Frankreich, Spanien und Griechenland. Aber auch in Deutschland gehen die Autoren von mehr Wald- und Flächenbränden aus, je nachdem, wie viel wärmer es tatsächlich noch wird.
3: Wenn im Franz-Beckenbauer-Supercup am Wochenende Borussia Dortmund und der FC Bayern aufeinandertreffen, ist Jamal Musiala wohl nur Zuschauer. Medien berichten nämlich, dass Trainer Kompany den 23-Jährigen nicht nominieren will für den Kader. Bei den letzten beiden Testspielen gegen Leipzig und Heidenheim war Musiala wegen kurzer Blackouts ärztlich behandelt worden. Inzwischen ist bekannt, dass es sich dabei um sogenannte Absenzen handelt. Eine Art epileptische Anfälle ist das, die mit der richtigen ärztlichen Betreuung aber gut behandelbar sind.
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5: Tiefsttemperaturen zwischen 15 und 11 Grad. Heute im Laufe des Tages zunächst freundlich, später mehr Wolken, eventuell auch Regen bis 25 Grad und morgen wechselnd bewölkt, zum Teil Gewitter und Regen. Nachmittags dann trockener bis 20 Grad.

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1: Ich bin Yves Simon. Einen Banküberfall mit KI planen. Eine gute Idee, das hat sich ein 23-Jähriger in Omaha im US-Bundesstaat Nebraska gedacht. Unter anderem hatte der Mann ChatGPT gefragt, wie lange es denn dauert, bis die Polizei da ist. Wirklich clever hat sich der Mann aber nicht angestellt. Kameras haben sein unmaskiertes Gesicht gefilmt und sein Auto auch samt Kennzeichen. Auf seinem Handy haben die Ermittler dann die Jet-Verläufe mit der KI gefunden. Jetzt muss er über 10 Jahre ins Gefängnis. Gas dürfte in diesem Winter wegen des Iran-Kriegs und anderen Krisen teuer sein. Außerdem sind die Gasspeicher gerade erst zur Hälfte gefüllt, weniger als letztes Jahr zu dieser Zeit. Die Opposition fordert die Regierung auf, aktiv zu werden. Das Bundeswirtschaftsministerium versucht zu beruhigen und will nichts von einer Gasmangellage wissen. Der Chef der Bundesnetzagentur Müller appelliert im ZDF an die Versorger, ihre Speicher zu füllen.
2: Es ist genug Gas verfügbar. Man muss es nur einkaufen und auch in Deutschland, in Europa einspeichern. Das kann man Stand heute auch noch schaffen. Man muss dafür nur jetzt richtig ranklotzen.
1: Verbraucherschützer meinen, sich schon mal nach günstigeren Versorgern umschauen, das kann nicht schaden. Viele junge Menschen in Deutschland haben das Vertrauen in die gesetzliche Rente komplett verloren. Laut einer Umfrage erwartet weniger als die Hälfte der 18- bis 30-Jährigen im Alter noch Geld vom Staat. Deswegen legen viele fürs Rentenalter einfach selbst Geld zurück. Die Angst vor Altersarmut zählt für die Gen Z inzwischen zu den